0: bin Ursula Winkler. Finanzminister Klingbeil kann wegen schwächerer Konjunkturaussichten wegen des Iran-Kriegs in den nächsten Jahren mit weniger Steuereinnahmen rechnen als noch im Herbst angenommen. Für 2027 ergibt die aktuelle Steuerschätzung allein für den Bund gut 10 Milliarden Euro weniger als bisher erwartet. Klingbeil sagte, die Schätzung zeige, wie sehr uns der Iran-Krieg wirtschaftlich schade.
1: Seit knapp 2 Monaten sehen wir, dass der Iran-Krieg, der durch Donald Trump ausgelöst wurde, dass dieser verantwortungslose Krieg und die daraus resultierende Energiepreisschocksituation, dass das unsere wirtschaftliche positive Dynamik vorerst ausbremst.
0: Finanzminister Klingbeil. Trotz Waffenruhe haben sich die USA und der Iran gegenseitig in der Straße von Hormuz beschossen. US-Streitkräfte hätten unprovozierte iranische Angriffe abgewehrt und mit Schlägen zur Selbstverteidigung reagiert. Das teilte das für den Nahen Osten zuständige Kommando des US-Militärs auf der Plattform X mit. Das iranische Militär bestätigte Angriffe auf US-Kriegsschiffe und machte dafür wiederum US-Attacken auf einen iranischen Öltanker verantwortlich. Kurz vor dem russischen Jahrestag zum Weltkriegsgedenken am Samstag hat die Ukraine ihre einseitige Waffenruhe wieder aufgegeben. Es reagierte auf fortdauernde russische Attacken mit einem ihrer größten bisherigen Drohnenangriffe. Moskau hatte eine eigene Feuerpause ab heute angekündigt und ignorierte die ukrainische Waffenruhe offenbar bewusst.
2: Was wegen der weitergehenden Angriffe ohnehin schon klar war, hat der Kreml nun offiziell bestätigt. Die von Selenskyj vorgeschlagene Waffenruhe hat in Moskau keine Beachtung gefunden. Warum sie ignoriert wurde, sagte Kreml-Sprecher Peskow nicht. Dafür wiederholte er einmal mehr, dass die Russen ihre eigene Waffenruhe rund um die Militärparade durchsetzen würden. Für den Fall, dass sich die Ukrainer nun nicht daran halten, hat Russland schon einmal Drohungen ausgesprochen. Ausländische Diplomaten sollten vorsorglich Kiew verlassen, um nicht zum Kollateralschaden russischer Schläge gegen die Stadt zu werden, warnte das russische Außenministerium. Aus Moskau, André Balin.
0: Zum Fußball. Der SC Freiburg steht erstmals in einem Europapokal-Endspiel. Die Badener bezwangen Sporting Braga im Halbfinalrückspiel der Europa League mit 3:1. Sie treffen nun im Finale am 20. Mai in Istanbul auf den englischen Topclub Aston Villa.
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0: Und, nein, Dieter Bohlen hat sich dazu auch geäußert. Und anscheinend wurde da die Personalie ausgetauscht, damit weiß der Filter nicht mehr so krass ist.
1: Weiß ich nicht, ob da nicht ein Bauernopfer
0: hat. Hat er mal in einem Statement verlauten.
2: Naja, aber morgen ist der Finale und da ist auch einer von uns dabei.
0: Ja.
2: Der Abi, der ist 24 und wohnt in Koblenz. Ursprünglich kommt er aus Afghanistan. Er ist vor 10 Jahren ohne seine Familie hergeflüchtet und wohnt seit er 15 ist bei einer Gastfamilie in Koblenz.
0: Abi hört sich übrigens so an. So kiss me the way. Hier Dermot Kennedy, also da machen wir uns schon Hoffnung, dass das was wird, ne?
2: Und seine Gastfamilie ist auch richtig süß, die supporten ihn so süß, die stehen immer in der ersten Reihe, haben immer Plakate für ihn, also richtig cute. Und wenn er wirklich am Samstag gewinnt, dann würde er vor allem seiner Familie in Afghanistan helfen. Er lernt auch schon richtig süß Deutsch mit seinen Geschwistern, falls sie hierher kommen, dass sie direkt schon die Sprache können. Also richtig schön und wer weiß, vielleicht kommt der nächste Superstar aus Koblenz.
0: Das wäre cool, also wir drücken die Daumen, Abi. Abi aus Koblenz.
2: Ja.
0: Sehr, sehr
1: morgen
0: stark.
1: DSDS.
0: Ja. Morgen DSDS, Leute. Alle 20, Daumen drücken 15. für Abi. Und in der Zwischenzeit lehnen wir uns zurück und genießen den Freitag mit Gerb.

0: Fever Dream. Ganz neu. Und somit geht's ins Wochenende. Leute, es ist, haben wir noch gar nicht gesagt,
1: Freitag.
0: Herrlich. Und wie wird's Wetter?
1: Hammer. Es bleibt so gut wie trocken heute. Wieder viel Sonne dabei und bis zu 21 Grad. Das ist Hammer. Aktuell in Neustadt an der Weinstraße 8, in Wörstadt in Rheinhessen auch 8 und in Mendig im Kreis Main-Koblenz 6 Grad.
0: Es ist ja auch wirklich perfekt. Unter der Woche war der Regen auch mal nötig. Da war es okay und jetzt zum Wochenende wird's schön. Was willst du mehr?
1: Was willst du mehr?
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3: Schönen guten Morgen, ich bin Tanja Ludwig und das sind die Themen um 5:30. Der SC Freiburg hat zum ersten Mal überhaupt ein europäisches Finale erreicht. Im Halbfinalrückspiel der Europa League gegen Sporting Braga gewannen die Breisgauer am Abend mit 3:1 und treffen damit am 20. Mai auf den englischen Club Aston Villa. In der zweiten Fußball-Bundesliga bestreitet der 1. FC Kaiserslautern heute Abend das letzte Heimspiel der Saison. Bielefeld ist zu Gast auf dem Betzenberg. US-Präsident Trump hat den Iran erneut aufgerufen, schnell eine Friedensvereinbarung zu unterzeichnen. Ansonsten drohte er mit härteren Militärschlägen. Zuvor hatte das US-Militär trotz der Waffenruhe iranische Schnellboote und Ziele im Land angegriffen. Das sei eine Vergeltung für iranische Attacken auf US-Kriegsschiffe in der Straße von Hormuz, so Trump. Die Gewerkschaft Verdi hat für heute zu Warnstreiks bei der Telekom in Rheinland-Pfalz aufgerufen. Betroffen sind die Standorte Koblenz, Bad Kreuznach, Mainz, Kaiserslautern, Neustadt, Ludwigshafen und Trier. Zudem sollen die Beschäftigten in T-Shops und bei T-Systems sich solidarisch zeigen. Verdi fordert in den Tarifverhandlungen 6,6% mehr Geld. 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
0: Guten Morgen in die Autos. Wir schauen auf die Straßen um immer noch 5.30 Uhr, um immer noch 5:30. Guten Morgen, lasst euch nicht blitzen. Die Blitzer stehen heute früh auf der A60 Mainz-Bingen vor Gonsenheim. Da sind 100 erlaubt. Auf der 61 Koblenz-Köln vorm Kreuz Meckenheim. Und dann haben wir nochmal einen Blitzer stehen auf der A650 Ludwigshafen Richtung Bad Dürkheim an der Abfahrt Bruchwiesenstraße bei Tempo 70. Die aktuellen Staus und Gefahrenmeldungen, da schauen wir immer nach NRW A61 Köln-Koblenz. Zwischen Rheinbach und dem Kreuz Meckenheim. Hier ein kaputtes Auto. Seid da bitte vorsichtig. Eine gute Fahrt euch.
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5: Guten Morgen.
0: Hallöchen. Und wir müssen euch ein Kompliment machen. Ihr habt wieder durchgezogen. Krass, krasser ihr, oder?
1: Hammer.
0: Also, ihr wart einmal mehr die beste Version eurer selbst und ihr habt euch diesen Freitag verdient. Leck mich doch am Ärmel. Und dazu der beste Musikmix für Rheinland-Pfalz. Coldplay. 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
1: Ich bin Maike Jakob von der Katholischen Kirche. Guten Morgen. Wie kann aus einer Sache, die zerstört, ein Friedenszeichen werden? Gerade heute, 81 Jahre nach dem Ende des Zweiten Weltkriegs in Europa, eine wichtige Frage. Ein wunderbares Beispiel, wie das gehen kann, gibt Michael Patrick Kelly mit seinem Projekt Peace Bells, also Friedensglocken. Diese Glocken sind gegossen aus alten Munitionsresten und Kriegsschrott. Und sie sind mehr als ein stummes Mahnmal. Das Metall, das einmal töten sollte, erklingt jetzt für den Frieden und ruft auf, dafür zu beten. Damit greift Michael Patrick ein uraltes Glaubensbild auf. Gott als Verwandler. Gott macht aus dem Tod Leben, versöhnt Streit und heilt, was verletzt ist. Seine Botschaft ist, selig sind die Friedenstiften, nicht die, die zurückschlagen oder immer Recht behalten wollen. Frieden beginnt da, wo ihr dem Bösen die Macht nehmt, auch in euch selbst. Wenn ihr auch sowas wie Munition oder alten Schrott mit euch tragt, harte Gedanken, alte Wunden oder ganz andere Lasten, wollt ihr sie mit Gott teilen? Da könnten sie einen komplett neuen Klang bekommen.
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0: Guten Morgen, Rheinland-Pfalz. Wir sind Laura Novak, Ben Salzner und Azubine
1: Solin. Hallo.
0: Kommt gut rein in diesen Freitag. Solin, du als Jüngste von uns.
1: Ja.
0: Ich meine, Laura und ich, wir sind ja vergeben.
2: Wir sehen jünger aus.
1: Ja. Aber auch schon älter jetzt.
0: Ja. Was ich von dir gerne wissen würde. Gibt es Anmachsprüche? Flirtsprüche, wo du sagst, ja, finde ich gut? Sowas wie, ey, ist dein Nachname Krombacher?
1: Und dann?
0: Weil du eine Perle der Natur bist. Sowas in die Richtung?
1: Nee, ja, renn
2: oder,
1: nicht weg.
2: Oder sowas wie, sag mal, modelst du?
1: Nee.
2: Nee, wann hast du damit aufgehört?
1: Den fand ich gut.
2: Oder?
1: Ja.
0: Oder kann ich heute Nacht bei dir schlafen? Ich habe in mein Bett geschissen.
1: Hör auf, auch Ben. Auch versuch's gar nicht.
0: Ja, pass auf, mehr Flirt-Tipps gibt's vom Rocker vom Hocker. Zuhören.
3: Deine kenn dich, Weine.
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3: Letztens wollte sich jemand mit mir über das Thema Flirten unterhalten. Flirten. Entschuldigung, was ist denn das nochmal? Warte mal, ich versuche mich mal zu erinnern. Flirten, da war was. Ja, das war ja bei uns früher noch Auge in Auge, Zahn in Zahn. Ja, heute wird ja per WhatsApp geflirtet, damit es die NSA auch mitbekommt. Ja, ja, die haben bei der NSA bestimmt so eine Tipp- und Wettrunde, ob die Jacqueline jetzt mit Kevin zusammenkommt oder nicht. Ich wette $10, dass der die nie bekommt mit dem Spruch, dein Bild habe ich irgendwo schon mal gesehen. Ja, ja, stimmt. Im Lexikon, ja. Direkt neben Uwe. Also, ich halte 20 dagegen, die ist nämlich genauso Depp, die fällt drauf rein. Ja, also, was man beim Flirten beobachten. Also, pass auf. Wenn man eine Frau am Anfang mit einem netten Lächeln gewinnen will, sollte man auf den Genuss von Mohnbrötchen mit Mett und Kräutern verzichten. Sonst sieht sie statt einer schönen Szene ein kompletter Kräutergarten. Auch ist vor einer persönlichen Ansprache, einem sogenannten Vorsprechen bei der Dame deines Herzens, der Genuss eines Döners mit viel Zwiebeln und Knobisauce extrem unproduktiv und könnte nach hinten losgehen. Ich hab's früher immer so probiert. Oh, ich weiß, was du denkst. Boah, sieht der scheiße aus. Ich bin aber eigentlich ganz nett. Aber meine Frage vorab, wie drückst du eigentlich deine Zahnpastatuben aus, ja? War jetzt nicht wirklich erfolgreich. Auch der Spruch, sag mal, kannst du Kuchen backen? Nicht, aber ich kann das. Soll ich dir einen backen? Es hat sogar mal funktioniert. Ich konnte halt leider nur kein Kuchen backen. Also nur einen und das war ein Mondkuchen, ja. Und genau da waren wir wieder an der Stelle mit dem Lächeln und Weine kenn dich. Weine.
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0: Einen wunderschönen Freitag. Hier ist RPR 1 gleich neue Musik. Von Dermot Kennedy. Funeral gibt's für euch.
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0: Kommt gut rein in diesen Freitag und ich sag's mal so, das Wetter, Azubine Solin, das hilft uns dabei.
1: Ja, wir haben mehr Frühlings als die letzten Tage, ab und zu mal kurz nass, aber nicht mehr so grau und auch wieder Sonne mit dabei bei bis zu 21 Grad.
0: Herrlich.
1: Oh, meine Stimme ist gerade irgendwie...
0: Wie viel hast du gestern geraucht? Seit wann rauchst du?
1: Ein bisschen zu viel gestern, glaube ich. Wow. Ganz kurz. So, jetzt. Aktuell in Bad Breisig im Kreis Ahrweiler 7, in Gerolstein der Vulkaneifel 6 und in Wörth am Rhein auch 7 Grad.
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8: Das sind die Themen um 6 Uhr. Freiburg löst erstmals Ticket fürs Europafinale. Und Schülerproteste in Rheinland-Pfalz gegen den Wehrdienst.
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8: Ich bin Tanja Ludwig, guten Morgen. Der SC Freiburg hat am Abend Vereinsgeschichte geschrieben. Zum ersten Mal überhaupt steht der Club in einem europäischen Finale. Das Hinspiel des Halbfinals der Europa League gegen die Portugiesen von Sporting Braga hatten die Breisgauer noch mit 1:2 verloren. Im Rückspiel gestern Abend haben sie dann einen souveränen 3:1 Sieg im eigenen Stadion geschafft. Trainer Julian Schuster.
9: In die viele Gesichter zu schauen und diese große Freude und auch Dankbarkeit zu spüren. Und das bedeutet mir sehr, sehr viel, diese glücklichen Menschen zu sehen. Und 11 Jahre nach einem Abstieg dürfen wir gemeinsam ein Europa-League-Finale spielen, um einen Pokal kämpfen, der in unserer Vitrine fehlt.
8: Zweitligist 1. FC Kaiserslautern bestreitet heute Abend das letzte Heimspiel der Saison. Bielefeld ist zu Gast auf dem Betzenberg. Anpfiff ist um 18.30 Uhr. Bundesweit, auch in Rheinland-Pfalz, gehen heute wieder Schülerinnen und Schüler auf die Straßen, um gegen den Wehrdienst zu protestieren. Der Streik findet an einem historisch wichtigen Datum statt. Am 8. Mai wird an das Kriegsende und die Befreiung vom Nationalsozialismus vor 81 Jahren erinnert. Die Demos stehen deshalb unter dem Motto, die Reichen wollen Krieg, die Jugend eine Zukunft. In Rheinland-Pfalz finden Aktionen unter anderem in Kaiserslautern, Trier, Mainz und Koblenz statt. Der Mainzer Mitorganisator Christian Farwig.
10: Wir finden, dass das ein Unding ist, dass halt während beim Gesundheitswesen jetzt weiter gekürzt werden soll, beim Bildungswesen Milliardeninvestitionen fehlen, jetzt irgendwie Geld in die Bundeswehr gesteckt werden soll und in die Kriegstüchtigkeit des Landes, in Waffen, Panzer und so weiter. Alles Sachen, die der Jugend, aber auch allgemein allen Leuten, normalen Leuten in diesem Land nicht helfen.
8: Der April war der drittwärmste seit Beginn der Aufzeichnungen. Das teilte der Klimawandeldienst Copernicus mit. Zudem haben Forschende die zweithöchste Meeresoberflächentemperatur gemessen, und zwar für alle Ozeane außer der Polarregion. Auf der Nordhalbkugel gab es erhebliche Temperaturunterschiede. In Deutschland lagen die Werte über dem Schnitt. Spanien verzeichnete den wärmsten April ever. Dagegen war es in Osteuropa besonders kalt.
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11: Die Stimmung in der Wirtschaft im nördlichen Rheinland-Pfalz kühlt im Vergleich zum Jahresbeginn deutlich ab. Das geht aus dem aktuellen Konjunkturbericht der IHK Koblenz hervor. Der Konjunkturklimaindex sei um 13 Punkte gesunken und liege mit nur noch 80 Punkten tief im rezessiven Bereich, so die Kammer. Die Anzeichen einer leichten Erholung vom Jahresbeginn hätten sich zerschlagen. Dirk Köster, Koblenz.
4: Junge Menschen aus vier Nationen treffen sich ab heute in Bitburg. Beim Europäischen Jugendsportfest messen sich Jugendliche aus Deutschland, Belgien, Luxemburg und den Niederlanden in verschiedenen Disziplinen, unter anderem in Basketball, Leichtathletik und Schwimmen. Laut Stadt sollen am Wochenende neben den sportlichen Erfolgen auch das Entstehen von neuen Freundschaften im Fokus stehen. Nele Kremer, Bitburg.
8: Und die gute Nachricht kommt von der Nahe. Junge Menschen können sich heute in Bad Kreuznach Infos rund um Ausbildung und Studium holen. Bei der Nacht der Ausbildung öffnen 20 Betriebe in der Region ihre Türen. Wer will, kann sich also direkt vor Ort ein Bild machen, um zu schauen, ob der jeweilige Job etwas für ihn oder sie sein könnte. Los geht es um 15 Uhr. Das waren die RPR1 Nachrichten um 6 Uhr. Mehr Themen aus der Region gibt es wieder um halb.
0: Die Nacht der Ausbildung. Solin, was würdest du bei deiner Ausbildung hier so sagen?
1: Die ist babamäßig.
0: Das wollte
1: ja,
0: man hören.
1: Richtig gechillt.
0: Dank Gehaltserhöhung kommt 3 Minuten nach 6. Hier ist RPR1. Guten Morgen in die Autos. Wir schauen mal auf euren Weg zur Arbeit. Hoffentlich der letzte in dieser Woche. Die Blitzer heute Morgen. Bitte Fuß vom Gas auf der A61. Koblenz-Ludwigshafen bei Gundersheim, da sind 130 erlaubt. Ein weiterer auf der B9 Bonn-Koblenz bei Annenachhafen und auf der B50 Wittlich Richtung Morbach bei Longkamp. Hier sind 80 erlaubt. Die aktuellen Staus und Gefahrenmeldungen. Los geht's auf der A3 Köln-Frankfurt zwischen dem Dreieck Dernbach und der Raststätte Heiligenrot-West. Hier ein kaputtes Auto und wir bleiben auf der A3. Einmal über die Landesgrenze nach Hessen. Frankfurt-Köln zwischen dem Wiesbadener Kreuz und Wiesbaden-Niedernhausen. Hier Gummiteile auf der Fahrbahn. Seid da bitte vorsichtig. Und wenn ihr noch was seht, ein Stau, ein Unfall, ein Blitzer, dann meldet's gerne kostenlos. Anrufen oder WhatsApp-Sprachnachricht schicken an die 0800 8 und 3 mal die 62. Eine gute Fahrt euch.
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0: Hey, hey. Und diesen Freitag habt ihr euch verdient. Jawohl. Wir stehen kurz vorm Wochenende, das wird gefeiert mit dem besten Musikmix für Rheinland-Pfalz. Shakira, Shakira, Shakira. Whenever, wherever gibt's gleich nach Kamu.

0: Shakira
1: darf mal wieder den offiziellen WM-Song machen für 2026.
2: Es ist WM.
1: Und so hört sich das Teil an, ganz frisch rausgekommen. Die.
2: Find's richtig geil.
1: Ich lass mich noch überzeugen, ich sag's mal so.
2: Nee, ich find's gut.
1: Hier ist APR1, 10 Minuten nach 6. Wir sind Laura Novak, Ben Salzner und Azubine Soli.
2: Morgen.
1: Und wenn ihr noch keine Geschenkideen für Muttertag, jetzt am Sonntag übrigens, habt, die gibt's jetzt versprochen. Laura, für dich ist es ja der allererste Muttertag.
2: Ja.
1: Du hast ja dein Sütchen Henry. Hast du Ansprüche?
3: Nee, gar nicht.
1: Komm, das ist
3: ein... Naja, also ich meine, Mutter würde sich schon freuen über so einen schönen Bilderrahmen zum Beispiel, ja, für den Schreibtisch im Büro. Und da nicht mit den Bildern, die man eh schon kennt. Nein, da kannst du als Papa auch mal neue Bilder machen, ja. Wenn die Mama nicht zu Hause ist, dann ziehst du dem Baby was Schönes an, kämmst dir einmal selbst die Haare und dann wird hier aber fotografiert mit dem Handy 200 Bilder.
1: Lieber ein paar mehr machen.
3: Schnell.
1: Ne?
3: Richtig, suchst du dir welche raus, druckst du bei DM aus oder machst eine schöne kleine Collage. Würde ich mich als Mutter zum ersten Muttertag drüber freuen.
1: Aha.
3: Oder aber du holst einen Blumenstrauß. Den gibst du dem Baby in die Hand und dann machst du Fotos. Bilderrahmen, zack, fertig. Und dann gibst du ihr die Blumen nämlich noch am Sonntag dazu.
1: Ein Blumenbaby.
3: Und den Bilderrahmen, genau. Und dann hat sie für immer die ersten Blumen, die sie zum Muttertag bekommen hat, in Erinnerung in einem Bilderrahmen. Oder,
1: oh, okay,
3: ich weiß, du willst noch was Schnelleres.
1: Ich will noch was Schnelleres.
3: So eine Kette, 585er Gold mit einem kleinen Anhänger dran, wo der Fußabdruck vom Baby drauf ist, geht auch immer. Vielleicht noch so kleine Diamanten oder ganze Babyfuß aus Diamanten. Bezahlen, einpacken, fertig. Ja? Also, kannst du einfach kaufen.
1: Ja, okay, mach mal Diamanten.
3: Hui.

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12: Ja, zum Wochenende habt ihr euch nur das Beste verdient. Mhm. Apropos das Beste, Azubine Solin, guten
13: ja,
12: Morgen.
13: Hallo, es ist wieder frühlingshafter, nur noch ganz wenig Regen und wieder viel Sonne und bis zu 21 Grad. Und da merkt man halt auch die Pollen wieder krasser.
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13: Heute heißt es wieder Augen zu und durch. Eiche ist richtig stark unterwegs, vor allem in der Eifel, im Hunsrück. Birke und Buche fliegen auch mit. Gräser merkt man vor allem in Rheinhessen und in der Vorderpfalz. Amphor und Wegerich bleiben aber heute eher im Hintergrund.
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14: Guten Morgen, ich bin Tanja Ludwig und das sind die Themen um 6:30. Der Bundesrat stimmt heute über weitere Entlastungen in der Energiekrise ab. Es geht um die 1.000-Euro-Prämie, die Firmen ihren Beschäftigten künftig steuerfrei zahlen können. Der Bundestag entscheidet über einen besseren Schutz für Opfer häuslicher Gewalt. Dadurch sollen Gerichte anordnen können, dass Peiniger nach einem Annäherungsverbot auch eine Fußfessel tragen müssen. Nach dem Hantavirus-Ausbruch auf einem Kreuzfahrtschiff wird weiter nach dem Ursprung und nach über 20 Passagieren gesucht, die kurz nach nach Beginn von Bord gegangen waren. Wie die WHO bekannt gab, gibt es nach den 3 Todesfällen bislang 5 nachgewiesene Infektionen und weitere Verdachtsfälle. Von der WHO heißt es, die Lage sei ernst, aber das Risiko für die öffentliche Gesundheit gering. Der SC Freiburg hat zum ersten Mal überhaupt ein europäisches Finale erreicht. Im Halbfinalrückspiel der Europa League gegen Sporting Braga gewannen die Breisgauer am Abend mit 3:1 und treffen damit am 20. Mai auf den englischen Club Aston Villa. In der zweiten Fußball-Bundesliga bestreitet der 1. FC Kaiserslautern heute Abend das letzte Heimspiel der Saison gegen Bielefeld.
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8: Mit Sascha Stein, guten Morgen. Nach dem tödlichen Unfall auf der Landstraße zwischen Winden und Minderslachen im Kreis Germersheim sucht die Polizei weiter nach Zeugen. Am Nachmittag waren hier 2 Autos frontal zusammengestoßen. Ein 62-Jähriger kam dabei ums Leben, ein 72-Jähriger wurde schwer verletzt. Noch ist unklar, wie es zu dem Zusammenstoß kommen konnte. Auch entlang der Pfalz ist das Grundwasser im Oberrheingraben vielerorts belastet. Das zeigt eine große Untersuchung zwischen Basel und Hessen. RPR1-Reporter Thomas Stüber.
15: An 59% der Messstellen wurden Trinkwasserqualitätswerte überschritten. Gefunden wurden unter anderem Pflanzenschutzmittel und Medikamentenreste. Besonders häufig tauchten Pflanzenschutzmittel auf, nämlich an 90% der Messstellen. Für die Menschen in der Pfalz heißt das aber nicht automatisch, das Wasser aus dem Hahn ist belastet. Denn untersucht wurde Grundwasser. Trinkwasser wird ja vorher gereinigt, gefiltert und streng kontrolliert.
8: Kaiserslautern feiert seinen 750. Geburtstag jetzt auch mitten in der Stadt. Ab heute steht vor der Stiftskirche die große Jubiläumsbühne mit täglich wechselndem Programm. Vereine, Schulen, Musikgruppen, Künstler und Institutionen zeigen dort, was Kaiserslautern ausmacht. Offiziell eröffnet wird die Bühne heute um 17 Uhr.
12: Immer um 12:30 die RPR1 Regionalnachrichten. 6.32 Uhr haben wir es. Guten Morgen in die Autos. Wir schauen auf die Straßen. Die Blitzer in Ludwigshafen-Oggersheim in der Speyerstraße. Im Hunsrück zwischen Argenthal und Ellern bei Tempo 120. Und ein weiterer Blitzer steht auf der A3. Köln-Frankfurt zwischen Bad Camberg und Idstein. Auch da bitte aufpassen. Die aktuellen Staus und Gefahrenmeldungen. Da ist Rolf am Telefon. Du hast was für uns?
16: Es gibt mal wieder eine Gefahrenmeldung von der B41. Fahrtrichtung von der A61 kommend Richtung Bad Kreuznach. Auf der rechten Spur haben wir ein totes Tier und einen PKW, der noch am Ende der Auffahrt steht.
12: Rolf, danke dir fürs Bescheid geben. Da also bitte vorsichtig fahren. Und für alle Pendlerinnen und Pendler interessant, die A3 Frankfurt-Köln zwischen dem Wiesbadener Kreuz und Wiesbaden-Niedernhausen hier Gummiteile auf der Fahrbahn. Euch allen eine gute und sichere Fahrt.
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12: Guten Morgen Rheinland-Pfalz, wir sind Laura Nowak. Okay, Ben Salz und Azubin Solin.

0: Herzlich willkommen an einem wundervollen Tag. Nicht nur, weil das Wetter zu Bienes und Lien sehr toll wird.
1: Hammer, viel Sonne, 21 Grad.
0: Ja, und es ist auch noch Freitag. Wir haben uns dieses Wochenende sowas von hart verdient, deswegen ab zur Lieblingsbäckerei. Und da passiert etwas, also wirklich ganz nach meinem Humor.
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1: Das Einzige, was ihr quackt, sind die Bällchen. Was geht?
3: Morgen, schönen Freitag.
1: Ich bin die Azubine Cherie. Hier, mein nicer Button. Ich lerne noch. Ja. Was willst du snacken, Cutie?
3: Ich hätte gerne ein Latte Macchiato und ein Fleischkäsebrötchen, bitte.
1: Mach ich dir.
3: Oh, das ist ja wirklich total süß hier, alles für Muttertag schon hergerichtet.
1: Ja,
3: ne?
1: Mann. Ich habe sogar extra Mutterkuchen gebacken, willst du?
4: Ach Gott, Cherie, schon mal Azubinche. Ich glaube, dieser Name ist vielleicht etwas unappetitisch. Ja. Gell?
1: Warum, Frau Schäffel?
3: Wegen Plazenta, meint sie.
1: Plazenta? Ja. Hä? Maiskris oder was?
4: Oh, das ist Polenta. Ja. Plazenta ist die Nachgeburt.
3: Genau,
1: ich kenne nur Miss...
3: Oh.
1: So, genau,
3: Laura.
1: Dann hier dein Kaffee.
3: Danke.
1: Nee, dann hier dein Latte.
3: Danke, oh Gott, fast den Falschen genommen.
1: Ich küsse dein Herz und folge doch gerne auf TikTok.
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0: wahrscheinlich ist es, dass wir uns jetzt mit diesem Hunter-Virus anstecken? Hier ist RPR1 um 13 Minuten vor 7 und seit Corona sind wir alle irgendwie hellhörig geworden, sobald es um das Thema Viren geht. Nach dem tödlichen Ausbruch auf dem Kreuzfahrtschiff wollen wir deshalb einmal heute Morgen die Frage klären, RPR1-Infochef Jens Baumgart, wie wahrscheinlich ist es für uns alle, sich da mit diesem Hunter-Virus zu infizieren?
1: Also allgemein ist es im Alltag schwer möglich, sich mit dieser Hunter-Variante anzustecken. Anders als bei Corona reicht es nämlich nicht, sich eine Zeit lang in einem Raum aufzuhalten, weil das Virus wird wohl nicht durch die Luft, sondern nur durch Tröpfchen übertragen. Also zum Beispiel durch Küssen oder wenn wir wirklich ganz lange, ganz nah beieinander stehen, dann besteht eine Gefahr. Mhm. Virologen sagen also, nee, dieses Virus hat kein Pandemiepotenzial.
2: Also so ein bisschen beruhigend. Aber diese Diskussion wird uns weiter begleiten und hat einen unschönen Nebeneffekt. Denn es gibt einen Mann, der jetzt seine Chance auf ein großes Comeback wittert.
3: Mein Name ist Lauterbach, Dr. Lauterbach so sagen. Entschuldigung, wo geht's hier zur nächsten Talkshow? Vorsicht, auch Hannover kann Hunter übertragen. Also, wir sehen uns. Bald bei Land.
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0: Neue Musik von Nesta, One Thing Leads to Another, gibt's gleich.
1: Oh, und es geht zurück in die 80er. Ein Song unseres Lebens, Mr. Mister und Broken Wings. 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
0: Ja, das Wetter in dieser Woche war stellenweise durchwachsen. Den Regen haben wir aber auch gebraucht. Aber pünktlich zum Wochenende, Azubine Solin, wird das alles wieder ein schönes Stückchen besser.
3: Es wird ein Stückchen besser, ja. Wir starten nice ins Wochenende, wieder viel Sonne dabei, kaum noch nass, bis zu 21 Grad. Und das Wochenende bleibt dann, ja, ähnlich, sehr warm, aber ab und zu auch etwas Regen. Aktuell in Rotalb in der Südwestpfalz, 8 in Nierstein, Rheinhessen, 9 und im Montabaur im Westerwald auch 8 Grad.
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5: Das sind die Themen um 8 Uhr. Weitere Stellenstreichungen bei der Commerzbank. Und Einsatz auf Spielplatz. Mainzer Feuerwehr rettet Jugendliche aus Klettergerüst.
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5: Ich bin Tanja Ludwig. Guten Morgen. Die Commerzbank will weitere 3000 Jobs abbauen. Das teilte der DAX-Konzern in Frankfurt mit. Demnach sollen die Erträge bis 2030 auf 16,8 Milliarden Euro steigen und der Nettogewinn dann bei 5,9 Milliarden liegen. Die neuen Ziele seien ehrgeizig und gleichzeitig verlässlich in der Umsetzung, betonte Commerzbank-Chefin Orlob. Da müsse sich jede Alternative dran messen lassen. Damit spielt sie darauf an, dass die UniCredit die Commerzbank übernehmen will und der Konzern sich dagegen wehrt. Im ersten Quartal wurden netto 913 Milliarden Euro erzielt und damit deutlich mehr als von Analysten erwartet. Der Bundesrat soll in der Energiekrise heute weitere Entlastungen auf den Weg bringen. Die Länderkammer entscheidet über die steuerfreie Prämie von 1.000 Euro, die Firmen ihren Beschäftigten zahlen können. Die Maßnahme ist allerdings umstritten, auch in den Reihen der Union. Gerion Haumann, Vorsitzender der CDU-Mittelstandsvereinigung in Rheinland-Pfalz.
6: Wir leben doch in einer Zeit, in der uns die Bundesregierung versprochen hat, dass alles getan wird, was die Wettbewerbsfähigkeit erhöht, und alles unterlassen wird, was die Wettbewerbsfähigkeit reduziert. Und ich bin absolut und vom ersten Tag an gegen die 1.000 Euro gewesen, weil sie eben die Betriebe belastet, die an sich dringend entlastet werden müssen.
5: Der April war der drittwärmste seit Beginn der Aufzeichnungen. Das teilte der Klimawandeldienst Copernicus mit. Zudem haben Forschende die zweithöchste Meeresoberflächentemperatur gemessen, und zwar für alle Ozeane außer der Polarregion. Auf der Nordhalbkugel gab es erhebliche Temperaturunterschiede. In Deutschland lagen die Werte über dem Schnitt. Spanien verzeichnete den wärmsten April ever. Dagegen war es in Osteuropa besonders kalt.
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7: Rettungseinsatz auf einem Spielplatz. In Mainz-Gonsenheim hat sich eine Jugendliche am Abend offenbar beim Klettern verletzt. Sie hing in einem Spielgerüst auf 3 Metern Höhe fest. Die Feuerwehr musste ein Schutzgitter abschrauben, um sie sicher herunterzuholen. Sie kam dann in ein Krankenhaus. Ärgerlich war laut Feuerwehr, dass mehrere uneinsichtige Autofahrer versucht haben, trotz Sperrung durch die Einsatzstelle zu fahren. Maike Fuhrmann, Mainz.
8: Gelber Merkur. Unter diesem Titel startet heute eine deutschlandweite Bundeswehrübung mit rund 1200 Soldatinnen und Soldaten. Auch Rheinland-Pfalz ist Schauplatz des Manövers. Die Schwerpunkte liegen unter anderem in den Kreisen Mayen, Koblenz, Arweiler, Trier, Saarburg, Kusel und Birkenfeld. Vereinzelt werde mit Platzpatronen geschossen, so ein Kreissprecher. Es bestehe aber kein Grund zur Sorge. Dirk Köster, Koblenz.
5: Und die gute Nachricht kommt aus der Eifel. Junge Menschen aus 4 Nationen treffen sich ab heute in Bitburg. Beim europäischen Jugendsportfest messen sich Jugendliche aus Deutschland, Belgien, Luxemburg und den Niederlanden in verschiedenen Disziplinen wie Basketball, Leichtathletik oder Schwimmen. Laut Stadt sollen am Wochenende neben den sportlichen Erfolgen auch neue Freundschaften im Mittelpunkt stehen. Das waren die RPR1 Nachrichten um 8 Uhr. Mehr Themen aus der Region gibt es wieder um 9:30.
0: Guten Morgen in die Autos, gleich 3 Minuten nach 8. Wir schauen auf die Straßen. Achtung, es wird geblitzt. Dirk aus Koblenz, wo steht einer?
9: Und zwar steht der Blitzer in Koblenz-Arenberg auf der Fahrrad-Krausstraße, Höhe Parkplatz.
0: Da also bitte Fuß vom Gas, dann wird geblitzt. Winzenheim Richtung Bad Kreuz nach dem Ortseingang in der Charles-de-Gaulle-Straße, in Konz in der Trierer-Straße, Kaiserslautern auf der Weilerbacher Brücke und in Ludwigshafen-Oggersheim in der Speyerer-Straße. Die aktuellen Staus und Gefahrenmeldungen. Die A3 Köln-Frankfurt zwischen Dierdorf und Ransbach-Baumbach, hier ein kaputtes Auto. Die A6 Kaiserslautern Richtung Saarbrücken zwischen dem Kreuz Neunkirchen und St. Ingbert West. 3 Kilometer Stau, kann bis zu eine Viertelstunde länger dauern. Aufpassen außerdem auf der 61 Koblenz-Ludwigshafen zwischen dem Kreuz Frankenthal und dem Kreuz Ludwigshafen. Auch hier ein kaputtes Auto. Und der Blick auf die A650 Ludwigshafen-Mundenheim Richtung Mitte-Rheinuferstraße. Auch da 2 Kilometer stocken. Plant mal 10 Minuten mehr Zeit ein. So, jetzt klingt wieder das Telefon. Guten Morgen. Wer ist dran? Hallo?
10: Ja, guten Morgen. Hier ist der Olaf.
0: Hallo, Olaf. Hey. Wie können wir dir helfen oder ist dir noch zu helfen?
10: Ja, leider nicht mehr, aber ich will den anderen helfen.
0: Hau raus.
10: Also, ich habe wieder ein Blitzerloch gesehen auf der B50 von Moorbach kommen in Richtung Wittlich. Bei Longkamp auf dem Parkplatz, da ist für LKW 60 und PKW 100. Und ich habe gesehen, das hat schon einige LKW erwischt.
0: Aber dich nicht?
10: Nein, leider nicht.
0: Leider nicht, ja. Das ist ärgerlich. Wohin mit dem ganzen Geld?
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12: Guten Morgen.
13: Hallo.
0: Olaf, auch ein Original. Ne? Leider wurde ich nicht geblitzt. Menschenskinder, was willst du machen? Es geht in Richtung Wochenende. Es ist Freitag und wir haben für euch den besten Musikmix für Rheinland-Pfalz. Gleich Mr. Broken Wings nach One Republic und Leonie.

Wer bis eben noch müde war, der ist es jetzt nicht mehr. Olivia Rodrigo hat uns rausgerissen aus dem Tief. Es ist Freitag. Hier ist RPR1. Einen wunderschönen guten Morgen. Und gleich wird es auch wieder gefühlvoller.

0: Flügel. Es sind quasi wir Mütter gemeint. Mr. Mister. Mit Engel. Verstehst du?
1: Da werde ich jetzt nicht widersprechen.
0: Gut, 11:08. Hier ist RPR 1. Einen schönen Freitagmorgen. Wenn ihr noch kein Geschenk für Muttertag habt, dann kommt jetzt Inspiration, oder?
1: Ja, es ist ja im Prinzip auch dein erster Muttertag, ja. Laura, als Mutter selbst. Der kleine Henry ist ja zur Welt gekommen im September letzten Jahres. Hast du, also Hand aufs Herz, Ansprüche? Also
0: nee.
1: Also ja.
0: Okay, also eine Mutter würde sich aber schon über eine oder andere. Also alles zum Beispiel klar. So ein schöner Bilderrahmen für den Schreibtisch im Büro. Das ist meine erste Idee. Und da nimmst du nicht Bilder, die man schon kennt. Nein, da kannst du als Papa auch mal neue Bilder machen. Ja, wenn die Mama nicht zu Hause ist, dann ziehst du dem Baby was Süßes an, kämmst dir einmal selber die Haare und dann werden hier 20 bis 200 Bilder gemacht. Das geht ganz schnell. Suchst dir das Schönste raus, druckst du bei DM aus, machst eine kleine Collage. Würde ich mich als Mama zum ersten Muttertag drüber freuen.
1: Du würdest dich drüber freuen.
0: Richtig. Oder aber du holst einen Blumenstrauß, gibst diesen Blumenstrauß dem Baby in die Hand, machst dann Fotos, dieses Foto in Bilderrahmen und dann gibst du ihr diese Blumen am Sonntag noch und dann hat sie die Blumen, die sie zum ersten Muttertag bekommen hat, für immer in Erinnerung, weil sie auf dem Bild fällt.
1: Das wäre ja eine Win-Win-Situation sozusagen.
0: Richtig. Ne? Oder was noch schneller geht, ja?
1: Mhm.
0: So eine Kette. 585er Gold, kleiner Anhänger dran, wo der Fußabdruck vom Baby drauf ist, habe ich gesehen. Ganz niedlich. Vielleicht noch so kleine Diamanten drauf. Der ganze Babyfuß aus Diamanten zum Beispiel. Ja, einpacken, fertig.
1: Mhm.
0: Hast ein Geschenk.
1: Jetzt hast du aber bei der Diamantenkette, Laura, den Teil mit dem Bezahlen vergessen.
0: Ach Gott, da war was.

0: Ja, und die Südpfalz summt heute Morgen am Frühstückstisch wahrscheinlich immer noch mit.
1: Oh, I love you, love you again. 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
0: Einfach, weil es so schön war.
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4: Es ist 18 Minuten nach 8, einen schönen Freitagmorgen und alle haben immer noch kleine Herzchen in den Augen. Ja. Denn am Abend in Landau unser Geburtstagskonzert für euch mit Boki von Klok Klok.
5: Mega Musik, super Persönlichkeit, also emotional, ich fand's mega.
6: Am Anfang, dass man diesen Intim-Moment hatte, sag ich jetzt mal, dass er mit uns geredet hat, man ihm Fragen stellen konnte und dann am Ende das kleine Konzert.
7: Es war wirklich wunderschön, sehr gemütliche Atmosphäre, war wirklich sehr schön.
8: Ich war ja ganz überrascht, dass es so klein war, aber es war eine super Atmosphäre und eine gemütliche Stimmung einfach, wie im Wohnzimmer.
9: Zum Abschalten war, zum Genießen, zum Zeitvergessen war schön.
4: Ja, also wirklich das ganze Universum Theater Landau, das stand, es haben alle mitgetanzt, mitgesungen, Boki gefeiert. Und wenn ihr euch schon immer mal gefragt habt, wie intim sind denn diese Konzerte eigentlich wirklich, dann schaut es euch jetzt mal an auf unserer rpr1 Instagram-Seite. Es sind Konzerte, die ihr nie wieder vergessen werdet und die man nicht kaufen kann.
0: 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Hier ist Klok Klok live vom Music Made in Germany Abend in Landau mit Adoria. Boki, jetzt bist du dran.
1: Dankeschön.

0: Dankeschön.
1: Live vom Music Made in Germany Abend gestern in Landau. 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
19: Kommt gut rein in diesen Freitag. Hier ist RPR1. Und ja, die Woche, die war so ein bisschen durchwachsen. Hier und da immer wieder Regen. Das hat die Natur auch wirklich nötig. Aber pünktlich zum Wochenende. Azubine Solin.
20: Ja, also erstmal starten wir noch etwas neblig, okay? Chill.
19: Ach, sag doch gleich das mit
20: Nein,
19: der Sonne.
20: Nein, aber dann, das ändert sich ganz schnell. Und dann, ja, ist die Sonne auch am Start. Und bis zu 21 Grad. Das Wochenende wird auch ähnlich gut. Noch etwas wärmer, aber dann auch wieder etwas nass. Aktuell in Ramstein-Miesenbach im Kreis Kaiserslautern. 9 in Schweichern am Mosel. Auch, nee, nicht auch, sondern 10. Und in Bad Kreuznach auch 10 Grad.
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22: Guten Morgen, ich bin Tanja Ludwig und das sind die Themen um 8:30. Die Commerzbank wappnet sich im Übernahmepoker mit UniCredit. Der DAX-Konzern teilte in Frankfurt mit, dass weitere 3.000 Stellen abgebaut werden sollen. Zugleich sollen die Erträge bis 2030 auf 16,8 Milliarden Euro steigen. US-Präsident Trump hat den Iran erneut aufgerufen, schnell eine Friedensvereinbarung zu unterzeichnen. Ansonsten drohte er mit härteren Militärschlägen. Zuvor hatte das US-Militär trotz der Waffenruhe iranische Schnellboote und Ziele im Land angegriffen. Das sei die Vergeltung für iranische Attacken auf US-Kriegsschiffe in der Straße von Hormuz, so Trump. Nach dem sogenannten Superwahltag in Großbritannien zeigen erste Ergebnisse große Zugewinne für die Rechtspopulisten. Die regierende Labour-Partei muss hingegen schwere Verluste hinnehmen. Britische Medien spekulieren deshalb erneut über eine mögliche Ablösung von Premier Starmer durch seine Partei. Es fanden Regional- und Kommunalwahlen statt.
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0: Mit Sascha Stein, guten Morgen. Schülerinnen und Schüler wollen heute in mehreren Städten deutschlandweit erneut gegen die mögliche Wiedereinführung der Wehrpflicht protestieren. Aktionen sind am Vormittag unter anderem in Landau, Kaiserslautern, Heidelberg und Mannheim geplant. Der Aufruf kommt von der bundesweiten Initiative Schulstreik gegen Wehrpflicht. Kritisiert werden auch die Fragebögen, die junge Männer aktuell ausfüllen müssen, sowie die verpflichtende Musterung, die ab Juli 2027 geplant ist. Eine gute Nachricht kommt aus Speyer. Das Historische Museum der Pfalz zieht eine positive Bilanz nach seinem Ausstellungswechsel. RPA1-Reporterin Annabel Pawlowski.
1: Drei Schauen sind jetzt zu Ende gegangen und besonders gefragt war die Familienausstellung zum kleinen Drachen Kokosnuss mit rund 85.000 Besuchern. Die Fußballausstellung kam in 5 Monaten auf rund 20.000 Besucher. Weiter läuft noch die interaktive Schau Superheroes und im Oktober startet dann die neue Lego-Erlebnisausstellung.
0: In Ludwigshafen haben Betrüger versucht, einen LKW mit über 100 Fahrrädern umzuleiten. Eigentlich sollte die Lieferung nach Ungarn gehen. Unbekannte änderten offenbar per Hackerangriff das Ziel zu einer Ludwigshafener Lieferadresse. Der Fahrer wurde skeptisch, fragte bei der Spedition nach und so flog der Betrug auf. Die Polizei hofft jetzt auf Zeugen.
19: Immer um halb die RPR1 Regionalnachrichten. Wir haben es 8.32 Uhr. Guten Morgen an diesem Freitag. Wir schauen auf euren Weg zur Arbeit. Lasst euch da nicht blitzen. Die Blitzer stehen heute Morgen in Konz in der Trierer Straße, im Kreis Bernkastel-Wittlich, in Hetzerath in der Bahnhofstraße, dann Winzenheim Richtung Bad Kreuznach, Ortseingang in der Charles-de-Gaulle-Straße und nochmal Fuß vom Gas in Neuhütten im Kreis Trier-Saarburg Richtung Otzenhausen im Ortseingang Tempo 50. Die aktuellen Staus und Gefahrenmeldungen. Wenig los. Wir schauen einmal auf die A3 Köln-Frankfurt zwischen Siebengebirge und Bad Tönnef-Linz. Hier Gegenstände auf der Fahrbahn. Und die A6 Kaiserslautern-Saarbrücken zwischen dem Kreuz Neunkirchen und St. Ingbert. Oder wie der Saarländer auch sagt, Stinkbert West. 3 Kilometer Stau. Plant hier mal 15 Minuten mehr Zeit ein. Wow, wenn du über deinen eigenen Gag lachen musst.
20: Peinlich.
19: Euch allen, ja, eine gute und sichere Fahrt. Ist mir aber egal.
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19: Na, wie heißt so schön? Über Rheinland-Pfalz lacht die Sonne, über Saarland die ganze Welt. Ah, und der, jetzt habe ich dich doch. Guten Morgen, Rheinland-Pfalz. Wir sind Laura, Ben und Solin.
20: Hallo.

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0: mit Lionel Richie. Fahren wir der Sonne entgegen. Es ist Freitag heute, hoffentlich der letzte Arbeitstag für euch in dieser Woche. Und ihr wisst ja, das Leben ist gut. Dancing on the Ceiling. Der beste Musikmix für Rheinland-Pfalz um 8.41 Uhr. Einen schönen guten Morgen. Wir sind Laura Novak, Ben Salz und Azubine Solin.
1: Hallo.
0: Und ihr zwei, ihr werdet nicht glauben, es kam ein Lob für mich rein. Ja.
1: Was?
0: Ja, aus dem Westerwald,
1: Deine
0: aus
1: Hilgert. Mutter wieder was geschickt?
0: Nein, pass auf. Dagmar aus Hilgert hat geschrieben, hallo zusammen, den Einspieler von Ben, dieses Halleluja beim Wetter, fand ich super.
1: Aha.
0: Liebe Grüße, Dagmar.
1: Wie hieß sie? Dagmar.
0: Dagmar
1: aus, ist das nicht?
0: Dagmar aus Hilgert. Ist
1: nicht die Schwester deiner Mutter?
0: Nein, nein, nein, wir sind nicht verwandt, nicht verschwägert. Liebe Dagmar, deswegen nur für dich, weil ich dich so lieb hab. Ja, und jetzt geht's in die Lieblingsbäckerei.
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3: Das Einzige, was ihr quackt, sind die Bällchen. Was geht?
1: Morgen, schönen Freitag.
3: Ich bin die Azubine Cherie. Hier, mein nicer Button. Ich lerne noch. Ja. Was willst du snacken, Cutie?
1: Ich hätte gerne ein Latte Macchiato und ein Fleischkäsebrötchen, bitte.
3: Mach ich dir.
1: Oh, das ist ja wirklich total süß hier, alles für Muttertag schon hergerichtet.
3: Ja,
1: ne?
3: Mann. Ich habe sogar extra Mutterkuchen gebacken. Willst du?
4: Ach Gott, Cherie, schon mal Azubinche. Ich glaube, dieser Name ist vielleicht etwas unappetitisch.
3: Ja. Warum, Frau Schäffel?
1: Wegen Plazenta, meint sie.
3: Plazenta? Ja. Hä? Maiskris oder was?
4: Oh, das ist Polenta. Ja. Plazenta ist die Nachgeburt.
1: Genau,
3: ich kenne
1: ja
3: nur Missgeburt. So, genau,
1: Laura.
3: Dann hier dein Kaffee.
1: Danke.
3: Nee, dann hier dein Latte.
1: Danke, oh Gott, fast den Falschen genommen.
3: Ich küsse dein Herz und folge doch gerne auf TikTok.
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0: Es ist Freitag. Einen schönen guten Morgen. Hier ist RPR1. Und wenn ihr gerade auf den Straßen unterwegs seid, denkt dran, ne? Geld sparen mit RPR1. Marc ist dran. Du hast was für uns?
1: Ja, guten Morgen zusammen. In Trier, in der Walramsneustraße, machen die Paparazzi ganz tolle Fotos.
0: Ja, da bitte aufpassen. Marc, danke dir. So, apropos danke. Danke, dass auch du heute wieder erschienen bist.
2: Kunze ist bei uns. Das mache ich gerne und immer wieder freiwillig. Hallo Rheinland-Pfalz.
3: Naja, Geld kriegst du schon.
2: Ja, gut, von irgendwas muss meine Familie erleben. Ja? Ich habe 2 Kinder, ja. Also du wirst es auch noch merken als junge Mutter. Ja?
3: Das ist
2: ja
3: jetzt, die sind schon
2: das
3: echt teuer.
2: Ist ja jetzt ein Klacks, verstehst du, mit als Baby, wenn die aber jetzt erstmal größer werden, so ein Teenie und so, ja, die sagen dir dann schon. Dann
3: haben die immer noch Windeln dann?
2: Dann kaufst du dir nichts mehr, ja, von wegen, ja. Dann guckst du, dass die ihren Gürtel kriegen.
0: Also ich glaube, Laura kauft sich dann trotzdem noch was.
3: Ich sag ja immer Gucci nur für Mama.
2: Ist klar. Also heute ist ja Cola angesagt. 140 Jahre ist die Erfindung von Coca-Cola her. Und wisst ihr, für was das ursprünglich mal war? Das war eigentlich gedacht, um so gegen Kopfschmerzen und Müdigkeit, quasi eigentlich eine medizinische Erfindung. Und
3: heute
2: haben wir so viel Kopfschmerzen.
3: Nee, heute hilft es doch gegen Übelkeit. Wenn man Magen-Darm hat, soll man doch Salzstangen und Cola essen.
2: Ja, soll man, was man alles soll und was Cola alles wirken soll. Ja. Sind
0: schlank macht es auch noch.
2: Mythen oder Wahrheit, das klären wir bei mir ab 9. Ja, bei der Arbeit mit Kunze.
0: Schönes Wochenende.

weiß, vom Wochenende noch ein Haufen Arbeit, noch so viel zu erledigen. Ja, aber es gibt doch immer noch was, auf das man sich freuen kann. Wir machen einfach das Motto von Leonie, ja, mit diesem Song. Don't worry.

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1: Wir haben gerade die Meldung erhalten von der Polizei, dass sie im Moment in Sinzig in einer Bank eine Geiselnahme abspielt. In Sinzig eine Geiselnahme in einer Volksbank. Und wir halten euch natürlich da auf dem Laufenden, sobald wir mehr wissen, bei uns in den Nachrichten um 11.
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2: Ich bin Andi Klormann. Vielleicht spielt ihr auch mit dem Gedanken, beruflich in die Pflege zu gehen, aber dann hört ihr links und rechts, boah, macht das bloß nicht. Und dann kommen jede Menge Argumente dagegen. Wir sagen hier einfach mal Stopp. Vieles davon sind einfach nämlich nur Mythen, die sich hartnäckig halten. Zum Beispiel, in der Pflege machst du immer Überstunden. Kann passieren, muss aber nicht. Das hängt total von der Einrichtung ab. Und genau deshalb fragt im Vorstellungsgespräch nach Dienstplänen, Teamgröße, wie Überstunden geregelt werden und. Denn das ist euer gutes Recht. Nächster Mythos, Karriere gibt's da nicht. Quatsch, in der Pflege könnt ihr euch spezialisieren, Leistungsfunktionen übernehmen, Fortbildungen machen oder auch studieren. Da geht einiges. Und beim Thema Geld hat sich auch viel getan. In vielen Bereichen sind die Gehälter inzwischen echt ordentlich und absolut konkurrenzfähig. Mein Tipp, sprecht mit Leuten, die wirklich in der Pflege arbeiten oder macht ein Praktikum. Mehr Mythencheck gibt's bei uns im Netz.
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1: Wir haben vorhin ja schon informiert, in Sinzig, da findet gerade eine Geiselnahme statt in einer Bank. Der Bereich ist groß, weiträumig abgesperrt, auch die Innenstadt. Es besteht keine Gefahr für die Anwohner und für die Passanten, die sich außerhalb dieser Absperrung befinden. Es ist die Rede von mehreren Tätern und mehreren Geiseln in der Bank. Auch der Fahrer eines Geldtransporters soll eine Geisel davon sein. Also zurzeit ist die Lage unübersichtlich. Wir informieren euch natürlich, sobald es da was Neues gibt, bei uns in den Nachrichten um 12.
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17: Mit Sascha Stein, schönen Vormittag. Verdi hat für heute zu Warnstreiks bei der Telekom in Rheinland-Pfalz aufgerufen. Betroffen sind unter anderem Standorte in Kaiserslautern, Neustadt an der Weinstraße und Ludwigshafen. Zudem sollen sich die Beschäftigten in Telekom-Shops und bei T-Systems solidarisch zeigen. Die Gewerkschaft fordert in den Tarifverhandlungen unter anderem 6,6% mehr Lohn. Wer ein günstiges Fahrrad sucht, kann heute in Speyer vorbeischauen. Im Innenhof der Burgfeldschule versteigert die Stadt Fundfahrräder. Anschauen geht ab 14 Uhr. Ab 14.30 Uhr wird dann geboten. Wichtig, bezahlt wird nur bar. Außerdem braucht ihr einen gültigen Ausweis. Das letzte Heimspiel der Saison steht an für den ersten FC Kaiserslautern. Die Roten Teufel empfangen heute Abend Arminia Bielefeld. FCK-Trainer Thorsten Lieberknecht.
18: Fakt ist einfach, wir wissen, dass wir drei Niederlagen in Folge haben. Das ist mehr als unschön. Ich habe natürlich an die Mannschaft den Appell gerichtet, dass man Spiele verliert. Das ist das eine Thema, aber es geht jetzt einfach darum, mehr als eine Haltung zu zeigen und hier zu Hause nochmal alles in die Waagschale zu werfen. Das wird ein Gegner sein, der wirklich ein Gegner auch ist.
17: Anstoß ist heute Abend um 18.30 Uhr auf dem Betzenberg. Wir berichten natürlich live.
15: 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Aktueller Blitzer steht in Kaiserslautern am Hilgardring. Staus und Behinderungen. Wir haben die A1 Köln-Koblenz zwischen Raststätte Fille-West und Kreuz-Bliesheim 3 Kilometer stockend. Dann haben wir die A3 Frankfurt Richtung Köln zwischen Frankfurt Flughafen und Mönchhofdreieck 7 Kilometer. Dann A5 Darmstadt Richtung Heidelberg zwischen Zwingenberg und Bensheim 3 Kilometer Stau. A5 Karlsruhe Heidelberg zwischen Gronau und Kreuz Waldorf. Beim Kreuz Waldorf steht ein kaputtes Auto, dadurch 4 Kilometer stockend. A48 Koblenz-Sternbach zwischen Bendorfer Brücke und Hörgrenzhausen 2 Kilometer Stau. A59 Bonn Richtung Köln zwischen Dreieck St. Augustin West und Flughafen 7 Kilometer und A67 Darmstadt-Mönchhof-Dreieck zwischen Rüsselsheimer Dreieck und Mönchhof-Dreieck eine ungesicherte Unfallstelle, 2 Kilometer Stau. Im Stadtgebiet Sinzig kommt es ja zu Sperrungen und Behinderungen durch die Geiselnahme bei der Volksbank, also bitte den Bereich entsprechend meiden. Da wo es geht, eine gute und sichere Fahrt.
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0: Was ein grooviger Soul für diesen Freitag. Danke Bruno Mars. Und jetzt muss wieder der Azubi, der Lehrling muss wieder leiden.
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2: Yay, Mahlzeit. Ich bin der Handwerker Peters, ihr könnt mich ja P nennen. So, was haben wir denn? Ah, ich sehe jetzt schon, die Wand muss ausgebessert werden. Ja, das kriegen wir hin. Liebe Hörerinnen und Hörer, das ist heute meine Aufgabe für den Lehrling Thorsten. Spachteln. Ja, wie eine Mittagspause bei McDonald's. Stift, ich helfe dir dabei. Waren Rigipsplatten nicht genau genug zugeschnitten, da sagte mein Meister immer, kein Problem, bis anderthalb Meter kann ich aufspachteln. Na Thorsten, wir wurden damals als Stift noch richtig verarscht. Da hieß es immer, Lehrling, hol mal. Und da wurdest du losgeschickt. Da, Siemens Lufthaken, Knackpatronen für die Ratsche, Eimer Druckluft, Ersatzblasen für die Wasserwaage, Feierabendschablone. Ja, mein Meister, der war speziell. Maurer, der Mörtelfugen-Karl. Der war immer besoffen, immer Stubbi in der Hand. Da stand er mit uns Lehrlingen mal vor der Speisbütt. Hier macht man Mörtel. Ganz einfach. Ein Drittel Kalk, ein Drittel Zement, ein Drittel Sand und ein Drittel Wasser. Ich sag, Meister, das sind ja vier Drittel. Und der, dann holst du halt eine größere Speisbütt, du Maulheld. Yay, so, fertig. Normal sollte das halt.
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5: Dieser Song gibt euch gleich einen ordentlichen Push. Ein Song aus unserem Leben von Phil Collins und dazu dieser Hit von heute. Kamrat, den trefft ihr ja demnächst persönlich. 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
5: Das RPR 1 Rheinland-Pfalz-Wetter bringt uns jetzt am Nachmittag wieder viele Wolken. Da ist jetzt auch so der eine oder andere Regenschauer nicht mehr ausgeschlossen. Bis zu 21 Grad erwarten wir. Laubach im Hunsrück meldet 13 Grad, Eisenberg im Donnersbergkreis 16 und Gau-Algesheim im Kreis Mainz-Bingen auch 16 Grad. Der RPR 1 Wettertrend. Morgen eigentlich ganz nett. Es kommen dann aber auch wieder lockere Quellwolken und das Regenrisiko steigt im Laufe des Tages bei 20 bis 25 Grad.
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15: Das sind die Themen um 12 Uhr. Geiselnahme in Bankfiliale in Rheinland-Pfalz. Und im Mordfall Amy Lopez hat die Staatsanwaltschaft Koblenz Anklage erhoben.
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15: Ich bin Janis Tirakis. Schönen guten Tag. Eine Geiselnahme in einer Volksbankfiliale in Sinzig im Kreis Ahrweiler sorgt seit

0: Heute Morgen für einen großen Polizeieinsatz. Die gesamte Innenstadt ist abgesperrt. Über die aktuelle Lage berichtet RPR1-Reporterin Sabine Koppers.
1: Hier rund um die Bank ist alles voller Polizei, auch in der Luft. Es kreisen die ganze Zeit Polizeihubschrauber über uns. Von einem Sprecher habe ich inzwischen erfahren, dass die Polizei von mehreren Tätern und Geiseln in der Bank ausgeht. Unter anderem der Fahrer eines Geldtransporters. Der wurde hier möglicherweise heute Morgen abgefangen und bedroht. Der Transporter steht auf jeden Fall immer noch vor der Bank. Für Menschen außerhalb der Absperrungen besteht laut Polizei im Moment keine Gefahr.
0: Bis zu 1.000 Euro extra, steuerfrei vom Arbeitgeber. Das klang für viele Beschäftigte erstmal nach einer schnellen Entlastung wegen der hohen Energiepreise. Vorerst wird daraus aber nichts. Der Bundesrat hat die geplante Prämie des Bundestags überraschend gestoppt. Die Länder sind nicht damit einverstanden, dass sie und die Kommunen einen Großteil der Kosten tragen sollen. Die Bundesregierung kann jetzt den Vermittlungsausschuss anrufen, um einen Kompromiss zu finden. Der Hantavirus-Ausbruch auf dem Kreuzfahrtschiff Hondius beschäftigt weiter die Gesundheitsbehörden. Nach Angaben der Weltgesundheitsorganisation wurde das Virus inzwischen bei 5 Infizierten nachgewiesen. Dazu kommen weitere Verdachtsfälle. Bei dem Ausbruch starben bisher 3 Menschen, ein Ehepaar aus den Niederlanden und eine Frau aus Deutschland. Eine Kontaktperson der Deutschen wird derzeit in der Uniklinik Düsseldorf untersucht.
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3: Die Staatsanwaltschaft Koblenz hat einen 81-jährigen Mann wegen des Mordes an der US-Touristin Amy Lopez angeklagt. Die Frau war 1994 in der Nähe der Festung Ehrenbreitstein getötet worden. Der Beschuldigte hat die damals 24-Jährige gezielt ausgesucht, sexuell missbraucht und anschließend getötet. Er hat die Tat inzwischen gestanden. Dem Mann droht jetzt lebenslange Haft. Denise Proschek, Koblenz.
0: Und die gute Nachricht kommt aus der Eifel. Junge Menschen aus 4 Nationen treffen sich ab heute in Bitburg. Beim europäischen Jugendsportfest messen sich Jugendliche aus Deutschland, Belgien, Luxemburg und den Niederlanden in verschiedenen Disziplinen. Unter anderem in Basketball, Leichtathletik und Schwimmen. Laut der Stadt stehen am Wochenende neben den sportlichen Erfolgen auch das Entstehen von neuen Freundschaften im Fokus. Das waren die RPR1 Nachrichten um 12 Uhr. Mehr Themen aus der Region gibt's wieder um 12:30.
4: Der aktuellste Blitzer steht auf der B42, St. Goarshausen, Wellmich wird geblitzt. Auf der 1 Köln-Koblenz zwischen Raststätte Fille-West und Kreuz-Bliesheim stockt es auf 5 Kilometern. Auf der 3 Frankfurt-Köln zwischen Kelsterbach und Mönchhof-Dreieck 7 Kilometer Stau. A5 Karlsruhe-Heidelberg zwischen Bruchsal und Kreuz-Waldorf 6 Kilometer stockend. A6 Mannheim-Heilbronn zwischen Dreieck-Hockenheim und Raststätte Kraichgau-Süd 3 Kilometer stockend. A59 Bonn-Köln zwischen Spich und Flughafen, da ist eine ungesicherte Unfallstelle, deshalb 5 Kilometer Stau. Auf der A67 Darmstadt-Mönchhof-Dreieck zwischen Rüsselsheimer Dreieck und Mönchhof-Dreieck eine ungesicherte Unfallstelle, 2 Kilometer Stau. Und da, wo es geht, euch allen eine gute und sichere Fahrt.
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4: Und da begrüßen wir jetzt Jens Baumgart.
5: Hallo, am Freitag das ausführliche Update zur Geiselnahme in einer Volksbank in Sinzig im Kreis Ahrweiler, gleich bei uns um 10:10.

0: Hallo am Freitagmittag, RPA 1 ist hier um 12 Minuten nach 12. Eine Geiselnahme in einer Volksbank-Filiale in Sinzig im Kreis Ahrweiler sorgt seit heute Morgen für einen riesen Polizeieinsatz. Der gesamte Innenstadtbereich rund um die Bank ist abgesperrt. Und vor Ort ist RPA 1-Reporterin Sabine Koppers. Sabine, für alle, die vielleicht jetzt erst das mitbekommen haben, was wissen wir bisher, was ist bisher bekannt?
1: Also die Polizei geht im Moment von mehreren Tätern und Geiseln in der Bank aus. Das hat mir Polizeisprecher Jürgen Fachinger gerade noch mal bestätigt.
2: Ja, der aktuelle Stand sieht so aus, dass die Lage im Moment statisch ist. Das heißt, es spielt sich mehr oder weniger alles im Bereich dieser Bank ab.
1: Unter den Geiseln ist unter anderem der Fahrer eines Geldtransporters. Der hat hier heute Morgen offenbar vor der Bank gehalten, ist dann ausgestiegen und wohl auf dem Weg in die Bank rein von irgendjemandem abgefangen und bedroht worden. Herr Fachinger, weiß man schon irgendwas, wie es den Geiseln geht?
2: Dahingehend haben wir momentan keine Erkenntnisse. Bitte schon Verständnis, wenn es darum geht, um die Frage, besteht irgendwo ein Kontakt oder so, da können wir im Moment nichts zu sagen. Das sind Mechanismen, die laufen jetzt bei uns ab, bei solchen Lagen. Und da müssen wir jetzt einfach ein Stück weit Geduld und Hoffnung haben, dass wir die Lage entsprechend auch dann bereinigen können.
1: Gibt es Empfehlungen an die Bevölkerung? Also wie gesagt, hier ist alles abgesperrt. Über uns kreisen die ganze Zeit Polizeihubschrauber. Überall sind bewaffnete Polizisten zu sehen.
2: Ja, an der Absperrung ist Ende. Ja. Dafür ist die Absperrung da. Außerhalb der Absperrung kann sich jeder im Grunde mehr oder weniger frei bewegen. Innerhalb dieser Absperrung sollen die Bewohner dann auch entsprechend die Häuser im Moment nicht verlassen. Hoffen wir alle, dass das relativ schnell beendet werden kann.
0: Tja, das hoffen wir natürlich und wir halten euch hier bei RPA 1 natürlich weiter über diese Geiselnahme in einer Volksbank-Filiale in Sinzig auf dem

0: Nummer von Phil Collins, You Can't Hurry Love. 20 nach 12, euch einen schönen Freitag.
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0: Ja, ein letztes Mal für diese Saison. Flutlichtspiel auf dem Betzenberg. Der erste FC Kaiserslautern empfängt zum letzten Heimspiel heute Abend Arminia Bielefeld. Sportlich geht es zwar für den FCK um nichts mehr, aber nach den letzten enttäuschenden Auftritten wollen die Roten Teufel eine Reaktion zeigen. RPR 1 Reporter Thomas Stüber.
2: Ja, und genau das hat auch Trainer Thorsten Lieberknecht seinen Jungs jetzt im Vorfeld mitgegeben.
3: Es geht jetzt einfach darum, mehr als eine Haltung zu zeigen und hier zu Hause nochmal alles in die Waagschale zu werfen gegen Arminia Bielefeld, die jeden Punkt auch wir weiterhin nötig brauchen, um die Klasse zu halten, dass wir dort ein Gegner sind, der wirklich ein Gegner auch ist.
2: Schließlich hat Bielefeld zwei Spieltage vor Schluss nur 2 Punkte Vorsprung auf einen direkten Abstiegsplatz. Damit hatte der FCK zum Glück in dieser Saison gar nichts zu tun. Deswegen liegt hier der Fokus auf einem ordentlichen Auftritt und auf den Verabschiedungen. Unter anderem werden Luka Sirch und auch die langjährigen Lautra Daniel Hanslik, Kenny Prinz Redondo und Avdos Bahic den Verein verlassen. Dazu nochmal Trainer Thorsten Lieberknecht.
3: Es sind Entscheidungen, die auf beiden Seiten nicht einfach sind, aber es sind eben halt auch Entscheidungen, die zukunftsgerichtet sind. Dass man sagt, es ist die Möglichkeit da, jetzt auch auf diesen Positionen was Neues zu machen. Trotzdem ist es mir auch ganz wichtig, den Jungs einen vernünftigen Abschied eben halt auch zu geben, weil sie das eben auch mehr als verdient haben.
2: Definitiv. Und die Kulisse ist dafür auch gegeben. Über 47.000 Tickets sind im Vorfeld schon verkauft worden.
0: Der erste FC Kaiserslautern empfängt heute Abend Arminia Bielefeld zum letzten Heimspiel der Saison. Anstoß um 18.30 Uhr auf dem Betzenberg. Wir berichten live.
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18: Hallo am Freitagmittag bei RPA1. Unser Top-Thema natürlich die Geiselnahme in Sinzig. Da bleiben wir für euch weiter dran. Und jetzt erstmal weitere Nachrichten des Tages um gleich 12:30.
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19: Mit Sascha Stein, guten Tag. Auch in Rheinland-Pfalz ist das Grundwasser im Oberrheingraben vielerorts belastet. Das zeigt eine große Untersuchung zwischen Basel und Hessen. RPA1-Reporterin Nathalie Bender.
20: An 59% der Messstellen
7: Fällen wurden Trinkwasserqualitätswerte überschritten. Neben Medikamentenrückständen tauchten besonders häufig Pflanzenschutzmittel auf, nämlich an 90% der Messstellen. Für die Menschen in der Region heißt das aber nicht automatisch, dass Wasser aus dem Hahn ist belastet. Denn untersucht wurde Grundwasser, Trinkwasser wird vorher gereinigt, gefiltert und streng kontrolliert.
19: In den Kreisen Main, Koblenz, Birkenfeld und im Hunsrück sind ab heute 2 Wochen lang bewaffnete Bundeswehrsoldatinnen und Soldaten unterwegs. Und vereinzelt können auch Schüsse mit Platzpatronen zu hören sein. Das Ganze ist Teil der bundesweiten Übung Gelber Merkur. Die Kreisverwaltungen weisen darauf hin, dass das Filmen, Fotografieren, Abbilden oder Beschreiben von militärischen Vorgängen verboten ist. Ein geraubtes Frikadellenbrötchen beschäftigt seit heute das Landgericht Bad Kreuznach. Der Angeklagte soll im vergangenen September eine Tankstelle in Lautzenhausen überfallen haben. Laut Staatsanwaltschaft zeigte er dabei auf seine Schreckschusswaffe im Gürtel und sagte, das kriege ich heute umsonst. Der Wert der Beute? 3,50 Euro. Er sei später noch zweimal wiedergekommen, um Alkohol und auch noch Bargeld mitzunehmen. Ein Urteil wird heute noch nicht erwartet.
18: 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Wir schauen auf die Straßen. Ein aktueller Blitzer steht in Ludwigshafen in der Sternstraße. Danke euch fürs Bescheidsagen. Die Staus- und Gefahrenmeldungen A1 Köln Richtung Koblenz zwischen der Raststätte Wille und Kreuz Bliesheim. 5 Kilometer stockend, dauert 10 Minuten länger. A3 Frankfurt Richtung Köln zwischen Kelsterbach und Wiesbadener Kreuz. 3 Kilometer Stau plus 15 Minuten. A59 Bonn Richtung Köln zwischen Spich und Flughafen. 3 Kilometer, auch hier 15 Minuten mehr Zeit. Einplanen. Die A61 Ludwigshafen-Koblenz in Höhe Rhein-Bölln. Achtung, da liegen Gegenstände auf der Autobahn. Und die A67 Darmstadt Richtung Mönchhof-Dreieck zwischen Rüsselsheimer-Dreieck und Mönchhof-Dreieck. Achtung, hier eine ungesicherte Unfallstelle. Außerdem 2 Kilometer Stau, dauert 10 Minuten länger. Und das war's. Wenn ihr noch was gesehen habt, Stau, Blitzer, Unfall, ihr könnt uns kostenlos anrufen oder uns eine WhatsApp schicken. Direkt ins Studio 0800 8 und dreimal die 62. Gute Fahrt.
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0: Der unvergessene Ozzy Osbourne, Dreamer. Euch einen schönen Freitag. RPA 1 ist hier mit den Top-Themen am Mittag. Weit mehr als 10.000 Fragebögen sind unterwegs in Rheinland-Pfalz oder schon im Briefkasten gelandet. Die Jungs des Jahrgangs 2008 bekommen Post von der Bundeswehr. Ausfüllen und zurückschicken ist Pflicht. Ein anschließender Dienst an der Waffe, der ist freiwillig, jedenfalls noch freiwillig, bis absehbar ist, ob wir auf diesem Weg überhaupt genügend Soldaten für unsere neue Wehrhaftigkeit zusammenbekommen. Ganz blödes Verfahren finden jedenfalls viele. Und so gibt es auch heute wieder bundesweit und in Rheinland-Pfalz Schulstreiks gegen die Wehrpflicht. RPA1-Reporter Olaf Holzbach, Stichwort freiwillig. Gibt es da nicht sowas wie eine Schulpflicht?
1: Ja, und ob es die gibt und die zuständige Behörde, die Aufsichts- und Dienstleistungsdirektion in Trier, ist da glasklar. Engagement schön und gut, aber Unterricht geht vor. Sagen wir so, manche sehen es anders.
2: Dann kommt da nicht viel bei rum, wenn wir Dienstagabend auf der Straße stehen.
3: Die Schülerstreiks sind halt einfach ein Versuch, sich halt nicht für sein Land sozusagen nicht zu opfern, aber halt zu wehren.
4: Also ich finde gut, dass sie ein Zeichen setzen wollen, aber ich gehe nicht hin. Weiß ich jetzt nicht ganz, dass man dann die Schule dafür schwänzt, ist jetzt nicht so der Sinn an der ganzen Sache.
1: Nicht der Sinn, eher der Kollateralschaden. Wir sind ja beim Thema Militär. In Landau, Trier, Koblenz und Mainz standen und stehen sie. Die Frage ist tatsächlich, wer hört sie, wenn sie nicht wenigstens den Unterricht sausen lassen?
2: Und das hat schon Fridays for Future gezeigt, dass diese Schulstreiks eben das Mittel sind.
1: Auch wenn viele Schüler für die Wehrpflicht sind, ja, auch dann sagen viele, die für die Wehrpflicht sind. Den einen Wunsch an die Politik haben sie fast alle.
5: Ja, dass man alle so kleinen Gruppen anhört vor allem.
4: Dass man nicht über die Jugend entscheidet, sondern mit der Jugend zusammen entscheidet.
3: Boah, das ist einfach mehr Mitspracherecht für die Jugendlichen.
6: In der Politik ist es so, dass es eine Verbindung zwischen der Jugend und der Politik geben muss, die es nicht gibt.
1: Das scheint das eigentliche Problem zu sein. Und ist es das nicht auch bei Fridays for Future? Also hinein in die Schulen, liebe Politik. Dann brauchen die Schüler nicht zu streiken, bevor sie stramm stehen.
6: Weil irgendwie müssen wir unser Land ja verteidigen können.
0: Tja, irgendwie schon. Bundesweit, auch in Rheinland-Pfalz, Schülerinnen und Schüler streiken wieder gegen die Wehrpflicht und dafür, dass man ihnen zuhört.

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0: Kaigo, Khalid und Griffin, Save My Love. Hier ist APR 1. Hier sind die Top-Themen am Freitagmittag. Ein geheimer Raum in einer Schatzkammer. Wahrscheinlich jahrhundertelang verborgen im Wormser Dom. Ja, das klingt so ein bisschen nach spannendem Krimi, nimmt aber eine sehr lustige Wendung. Denn bei diesem geheimen Raum im Wormser Dom handelt es sich um ein Klo. Stefan Sangmeister von der APR 1 Kirchenredaktion. Echt jetzt? Wie das?
1: Das ist wirklich mal eine tolle Geschichte. Am Wormser Dom, der wird ja seit über 20 Jahren saniert und geforscht. Und bei den Arbeiten kam im sogenannten Silberraum, einer ehemaligen Schatzkammer, ein zugemauerter Bogen zutage. Die Forscher dachten, naja, wird ein Fenster nach draußen sein. Aber nein, als sie den Bogen freilegen wollten, haben sie eine Vertiefung im Mauerwerk entdeckt. 1,90 hoch, rechts 1 Meter und links eine hüfthohe steinerne Platte mit einem Loch. So tief, dass ein Arm nicht ausreicht, um ans Ende zu kommen. Schnell wurde klar, das muss ein Klo sein. Verräterisch war dabei auch eine Art Kloschüssel. Ein wirklich außergewöhnlicher Fund, findet auch Domprobst Tobias Schäfer.
2: Also ich finde es spannend, weil wir ja immer wieder im Zusammenhang mit der Renovierung neue Dinge entdecken zur Geschichte des Doms. Aber das war jetzt natürlich schon nochmal was ganz Besonderes, weil es eben auch nicht kunsthistorisch so Besonderes oder theologisch Besonderes ist, sondern was ganz Urmenschliches ist, was hier aufgetaucht ist, was aber eben auch zeigt, dass es auch damals Menschen waren, die diese Räume genutzt haben und sowas eben auch notwendig war.
0: Ja, aufs Klo muss natürlich jeder und Schätze bewachen, mussten die Wächter damals 24/7 mit Klo. In der Schatzkammer geht das natürlich deutlich entspannter. Noch mehr Infos zu diesem besonderen Klofund im Wormser Dom findet ihr auf der Seite unserer Kirchenredaktion rpa1.de/himmlisch. Das waren die Top-Themen am Freitagmittag bei rpa1. Mein Name ist Jens Baumgart. Wir hören uns später nochmal um 18 Uhr, der Tag in Rheinland-Pfalz. Bis dahin.

0: Mahlzeit, ein Song aus unserem Leben. Ich liebe ihn. Habe ich erzählt, war eine erste Musikkassette. Dieses Cover von Whitney Houston, wo sie dieses weiße Top trägt. Ja, dieses Träger-Dings da, wo die Arme frei sind. Wie auch immer man das nennt unter Frauen. Ja, ein Hit von heute kommt von Joe. End of Beginning. 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
0: Das RPA1 Rheinland-Pfalz-Wetter bringt uns jetzt am Nachmittag wieder viele Wolken. Da ist jetzt auch so der eine oder andere Regenschauer nicht mehr ausgeschlossen. Bis zu 21 Grad erwarten wir. Laubach im Hunsrück meldet 13 Grad, Eisenberg im Donnersbergkreis 16 und Gau-Algesheim im Kreis Mainz-Bingen auch 16 Grad. Der RPA1 Wettertrend. Morgen eigentlich ganz nett. Es kommen dann aber auch wieder lockere Quellwolken und das Regenrisiko steigt im Laufe des Tages bei 20 bis 25 Grad.
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10: Das sind die Themen um 13 Uhr. Großeinsatz wegen Geiselnahme im Kreis Ahrweiler. Und Parkbänke in Saarburg aus dem Boden gerissen. Polizei sucht Zeugen.
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10: Ich bin Yandis Tierakis. Schönen guten Tag. Bei der Geiselnahme in einer Volksbank-Filiale in Sinzig ist die Lage weiter unverändert. Mehrere Täter befinden sich seit circa 9 Uhr mit mehreren Geiseln im Bankgebäude. Aus Sinzig, RPA1-Reporter Dirk Köster.
11: Klar ist nur, bei einer der Geiseln handelt es sich um den Fahrer eines Geldtransporters, der heute Morgen vor der Bank gehalten hat. Ob die Täter es auf den abgesehen hatten, ist unklar, aber sicher naheliegend. Das Gelände ist weiträumig abgeriegelt und von Spezialkräften umstellt. Ein Zivilfahrzeug mit vermummten SEK-Beamten ist eben an mir vorbeigefahren. Die wichtigste Frage, ob es Verletzte oder gar Tote in der Bank gibt, ist unbeantwortet. Wir hoffen das nicht.
10: Ausnahmsweise mal gute Nachrichten vom Spritpreis. Der ist auf den tiefsten Stand seit 2 Monaten gefallen. Ein Liter Super E10 hat im bundesweiten Schnitt gestern knapp unter 2 Euro gekostet und damit 1,8 Cent weniger als noch am Mittwoch. Das zeigt eine Auswertung des ADAC. Diesel ist demnach um 3,1 Cent billiger geworden und hat noch knapp über 2 Euro gekostet. Dass die Preise nach unten gehen, dürfte vor allem am Ölpreis liegen, der nach einem Hoch am Montag deutlich nachgegeben hat. Trotz Tankrabatt ist Sprit aber im Moment immer noch deutlich teurer als am letzten Tag vor Beginn des Irankriegs. Die extrem hohen Kosten für Eintrittskarten bei der Fußball-WM sind auch im Weißen Haus angekommen und sind selbst US-

0: Präsident Trump zu viel. In einem Interview mit der New York Post war er überrascht, dass Zuschauer für das erste Spiel der USA gegen Paraguay umgerechnet rund 850 Euro für eine Karte zahlen müssen. Er würde das nicht tun. Die Preise für die noch verfügbaren Tickets liegen im Moment zwischen 950 und etwa 2300 Euro.
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2: In Saarburg haben Unbekannte am langen Wochenende rund um den 1. Mai zwei massive Parkbänke aus dem Boden gerissen und geklaut. Deswegen sucht die Polizei jetzt nach Zeugen. Da die Bänke fest im Boden verankert waren, mussten die Täter laut den Beamten erhebliche Gewalt anwenden, um sie zu lösen und abzutransportieren. Annabel Pawlowski, Saarburg.
0: Und die gute Nachricht kommt von der Nahe. Junge Menschen können sich heute in Bad Kreuznach Infos rund um Ausbildung und Studium holen. Bei der Nacht der Ausbildung öffnen 20 Betriebe in der Region ihre Türen. Wer will, kann sich also direkt ein Bild vor Ort machen, um zu schauen, ob der jeweilige Job etwas für ihn sein könnte. Los geht's heute um 15 Uhr. Details gibt's unter nachtderausbildung-kh.de. Das waren die RPR1 Nachrichten um 13 Uhr. Mehr Themen aus der Region gibt's wieder um halb.
3: Wir schauen auf die Straßen zum aktuellsten Blitzer und der befindet sich im Moment auf der B51 Bitburg Richtung Trier, hinter der Abfahrt zur B257 Richtung Luxemburg, hinter der Brücke. Staus und Behinderung. Wir haben aktuell die A3 Frankfurt Richtung Köln zwischen Kelsterbach und Wiesbadener Kreuz, 4 Kilometer stockend. Dann haben wir die A48 Koblenz-Dernbach zwischen Bendorfer Brücke und Hörgrenzhausen, A61 Köln-Koblenz zwischen Rheinbach und Dreieck Bad Neuenahr-Ahrweiler 2 Kilometer stockend und A61 Köln-Koblenz zwischen Gümnich und Dreieck Erftal 2 Kilometer Stau. Da wo es geht, euch allen eine gute und sichere Fahrt.
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3: Es ist Freitag, ja? Freitag ist fast der schönste Tag der Woche. Der schönste kommt dann morgen mit dem Samstag, wo die meisten von euch ausschlafen können. Bis dahin machen wir uns schon mal Gedanken, wie das Wochenende gedanklich aussehen könnte. Dazu ein Song aus unserem Leben, Whitney Houston. Und das ist ein Hit von heute von Joe.

0: Nico Santos hier bei RPR 1, der beste Musikmix für Rheinland-Pfalz. Und vor 140 Jahren wurde es erfunden. War ja eigentlich ein Apothekenprodukt gegen Müdigkeit und Kopfschmerzen. Aber dann war es das Lieblingserfrischungsgetränk von ganz vielen Menschen, die Coca-Cola. Aber was ist da eigentlich genau drin? Aus der RPR 1 Redaktion, Sophia Fürst.
1: Ich wünschte, ich könnte es dir ganz genau sagen, aber das ist eins der bestgehütetsten Geheimnisse der Welt, sagt Coca-Cola zumindest, ist auch so ein kleiner Werbegag. Eine Zeit lang hieß es von Firmenseite zum Beispiel, dass nur 2 Mitarbeiter der Firma das genaue Rezept kennen. Ja. Das liegt übrigens auch in einem Tresor ganz gut geschützt. Mhm. Aber klar, auf der Flasche stehen die Zutaten natürlich drauf. Das genaue Mischverhältnis kennt man eben nicht.
0: Ja, super geheimnisvoll, ne? Aber vom Geschmack her, ich bin ja oft im Urlaub mal auf so ein, irgendwo saß ich draußen auf der Terrasse oder irgendeiner verkauft was und sagt, ich hätte gerne Cola mit Eis und Zitrone und die schmeckt oft anders. Liegt das jetzt so an der Meeresbrise? An was liegt das?
1: Nee, das kann schon wirklich sein, dass die anders schmeckt. Das Rezept ist nämlich überall das Gleiche, aber die Cola wird an verschiedenen Standorten auf der Welt abgefüllt. Der Cola-Sirup wird also mit Wasser gemischt. Das kann dann schon mal anders schmecken. Und eine einzige Zutat darf auch variieren, der Zucker. In den USA ist da zum Beispiel Maissirup drin und bei uns ist es Rübenzucker.
0: Ah, spannend. Ja, gibt ja auch mittlerweile viele verschiedene Sorten. Mhm. Da haben wir Himbeere dabei, Vanillegeschmack. Ja. Ja. Also mir ist das ja eher ein bisschen zu viel. Ne?
1: Ja, ich kann das gut verstehen. Ich mag das auch nicht. Aber eine lustige Sache habe ich auf der offiziellen Website gefunden. Man kann Vorschläge für Geschmacksrichtungen schicken. Mhm. Finde ich irgendwie lustig. Ich denke mir, sowas könnte es bei uns sein. Pfälzer Weißwein-Cola vielleicht.
0: Ja, Pfälzer Cola mit Weißweingeschmack. Tolle Idee, Sophia. Ja,
1: reiche ich ein.
0: Marktlücke.

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21: Hier ist RPR 1 bei der Arbeit mit Kunze und wie immer um halb. Jetzt ist es halb zwei. Kriegt ihr hier alle Infos aus eurer Region.
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1: Mit Denise Proschek, hallo. Kurioser Unfall in Landau. Eine 72-jährige Autofahrerin hat beim Einparken offenbar Gas und Bremse verwechselt. Ihr Wagen durchbrach eine Hecke und landete fast senkrecht in der Befüllungsanlage einer Hackschnitzelheizung am Otto-Hahn-Gymnasium. Die Frau blieb unverletzt, am Auto entstand Totalschaden. Die Waffen- und Messerverbotszone in Teilen der Mannheimer Innenstadt wird um 2 Jahre verlängert. Laut Stadt gilt sie damit vorerst bis Ende Mai 2028. RPR1-Reporter Thomas Stüber.
22: Neu ist, ab kommendem Monat sind grundsätzlich alle Messer verboten, unabhängig von der Klingenlänge. Die Zone umfasst weiter die Innenstadt, den Jungbusch, die Kurpfalzbrücke und Teile der Neckarstadt. Auch die Zeiten bleiben gleich, von Freitagabend bis Sonntagmorgen sowie vor Feiertagen. Wer dort trotzdem eine Waffe oder ein Messer griffbereit dabei hat, muss mit bis zu 10.000 Euro Bußgeld rechnen. Laut Stadt wurden seit Einführung der Zone unter anderem mehrere Messer- und Schreckschusswaffen sichergestellt.
1: Im Kreis Südliche Weinstraße werden Helfer für die Rehkitzrettung gesucht. Vor dem Mähen sollen Wiesen mit Drohnen und Wärmebildkameras abgesucht werden, damit Jungtiere nicht verletzt oder getötet werden. Wer morgens bei der Suche mithelfen will, kann sich bei der Kreisjägerschaft Südliche Weinstraße melden.
21: 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Der aktuellste Blitzer steht in der Sternstraße in Ludwigshafen. Staus und Behinderungen. A48 Koblenz-Dernbach zwischen Koblenz-Nord und Hörgrenzhausen 2 Kilometer Stau. A61 Speyer-Koblenz zwischen Kreuz-Mutterstadt und Kreuz-Frankenthal 5 Kilometer stockend. A61 Köln-Koblenz zwischen Rheinbach und Dreieck-Bad Neuenahr-Ahrweiler 4 Kilometer stockend. A61 Köln-Koblenz zwischen Thürnich und Dreieck-Erftal 3 Kilometer stockend. A555 Bonn-Köln zwischen Kreuzbonn-Nord und Wesseling 2 Kilometer Stau. Und wenn ihr noch was gesehen habt, erreicht ihr mich unter der 0800 die 8, dreimal die 62, auch per WhatsApp-Sprachnachricht. Gute Fahrt.
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0: Sonntag ist Muttertag. Wir feiern die Mamas im Land, die uns das ganze Jahr über unterstützen, die Brote schmieren und das auch während sie arbeiten. Trotzdem sind sie emotional für uns da und das Ganze wuppen die alles. Sabine aus Klüsserath im Kreis Trier-Saarburg, du hast ja an diesem Tag was ganz Besonderes vor.
1: Beim 41. Klüsserather Seifenkistenrennen dieses Wochenende werde ich meine beiden startenden Kiddies circa 10-mal den Berg hochschieben. Sozusagen mein Muttertagsgeschenk. Workout und viel frische Luft. PS, Besucher dürfen sitzen, zuschauen und anfeuern.
0: Na, Glück gehabt. Tja, und für die Mamas, die verdient haben, so ein bisschen gemütlicher das angehen zu lassen, da haben unsere Kinder in Rheinland-Pfalz in den letzten Wochen ganz fleißig in den Kitas und Schulen gebastelt. Und wir haben es da mal umgehört, was da am Sonntag so auf den Frühstückstischen in Rheinland-Pfalz liegen wird.
2: Ich habe eine Karte in der Glücks-AG gemacht mit so einem Blumentopf. Und da steht was drauf, aber ich kann mir leider nicht mehr merken, was. Und noch mit Blumen verziert. Ein Kreis, wo ich Farbe dran gewickelt habe. Und ich habe drei Blumen gemacht. Einen hellgrün, einen rot und einen blau.
3: Wir machen aus Zeitungspapier Samenherzen mit Samen. Und sie kann man dann zum Beispiel in den Blumentopf stecken und dann kommen daraus Blumen.
0: Ach, das ist ja so zuckersüß, ne? Also Kinder sind doch was Schönes.

0: SAP. Einen wunderschönen Freitag. Ja, es ist viel los am Wochenende und es wird auch sommerlich am Wochenende in Rheinland-Pfalz. Das heißt, es geht auch mal raus und den Muttertag feiern, Zeit mit den Liebsten verbringen, die Sonne genießen. Caro Winzer hat da eine Idee, wohin es mit der ganzen Familie gehen könnte, nämlich Richtung Vulkaneifel. Bitte schön, Caro.
1: Ich möchte euch ganz, ganz herzlich einladen, am Samstag ab 11 Uhr beim Kinderfest auf dem Sportplatz in Strotzbüsch dabei zu sein. Euch erwartet ganz, ganz viel kreatives Programm, ein Hüpfburgpark, Kinderschwinken, Bogenschießen, viele XXL-Spiele, die auf jeden Fall für eine Menge Spaß sorgen. Und für die richtige Stimmung ist auch noch eine Kids-Disco am Start mit Liveband. Natürlich gibt's auch leckere Snacks und was Süßes zum Naschen. Und ab 19 Uhr heißt es dann Elternabend mit zwei Bands für richtig gute Stimmung. Also für Groß und Klein was dabei. Und noch ein großes Highlight ist, dass die Organisation Nestwärme mit einem Stand vor Ort ist und der Gewinn wird 100% an Nestwärme gespendet. Also kommt vorbei, bringt eure Familie, eure Freunde mit und erlebt einen unvergesslichen Tag für den guten Zweck.
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21: Mit Denise Proschek, hallo.
3: Kurioser Unfall in Landau. Eine 72-jährige Autofahrerin hat beim Einparken offenbar Gas und Bremse verwechselt. Ihr Wagen durchbrach eine Hecke und landete fast senkrecht in der Befüllungsanlage einer Hackschnitzelheizung am Otto-Hahn-Gymnasium. Die Frau blieb unverletzt, am Auto entstand Totalschaden. Die Waffen- und Messerverbotszone in Teilen der Mannheimer Innenstadt wird um 2 Jahre verlängert. Laut Stadt gilt sie damit vorerst bis Ende Mai 2028. RPR1-Reporter Thomas Stüber.
21: Neu ist, ab kommendem Monat sind grundsätzlich alle Messer verboten, unabhängig von der Klingenlänge. Die Zone umfasst weiter die Innenstadt, den Jungbusch, die Kurpfalzbrücke und Teile der Neckarstadt. Auch die Zeiten bleiben gleich, von Freitagabend bis Sonntagmorgen sowie vor Feiertagen. Wer dort trotzdem eine Waffe oder ein Messer griffbereit dabei hat, muss mit bis zu 10.000 Euro Bußgeld rechnen. Laut Stadt wurden seit Einführung der Zone unter anderem mehrere Messer- und Schreckschusswaffen sichergestellt.
3: Im Kreis Südliche Weinstraße werden Helfer für die Rehkitzrettung gesucht. Vor dem Mähen sollen Wiesen mit Drohnen und Wärmebildkameras abgesucht werden, damit Jungtiere nicht verletzt oder getötet werden. Wer morgens bei der Suche mithelfen will, kann sich bei der Kreisjägerschaft Südliche Weinstraße melden.
19: 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Der aktuellste Blitzer steht in Ludwigshafen in der Sternstraße. Staus und Behinderungen. A3 Frankfurt-Köln zwischen Rastplatz Logebachtal und Lohmar Nord. Da sind es 2 Kilometer. A3 Frankfurt-Köln zwischen Frankfurt-Flughafen und Mönchhofdreieck 3 Kilometer Stau. A61 Speyer-Koblenz zwischen Kreuz-Mutterstadt und Kreuz-Frankenthal 4 Kilometer stockend. A61 Ludwigshafen-Koblenz zwischen Dorsheim und Raststätte-Hunsrück-Ost 2 Kilometer stockend. A61 Köln-Koblenz zwischen Miel und Dreieck-Bad Neuner-Ahrweiler 7 Kilometer Stau. Hier kann es eine Viertelstunde länger dauern und zwischen Gümnich und Dreieck-Erftal nochmal 3 Kilometer stockend. Und die Straße zwischen Hambrücken und Wiesental. In beiden Richtungen ist da ein Unfall, also wegen eines Unfalls ist da gesperrt. Am besten weiträumig umfahren. Euch allen da, wo es geht, eine gute und sichere Fahrt.
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1: Gute Nachrichten aus Sinzig. Die Geiselnahme in der Bank ist beendet worden. Von den Tätern aber fehlt jede Spur. Also wir halten euch natürlich hier auf dem Laufenden. Spätestens quasi in den Nachrichten ab 15 Uhr mit den neuesten Erkenntnissen und dann natürlich im Laufe des Tages.

0: Hallo, ich bin Holger Schröder, euer FCK-Stadionmoderator. Zum letzten Heimspiel der Saison gegen Arminia Bielefeld gibt's auf dem Betze nicht nur Fußball, sondern auch eine Aktion mit richtig wichtigem Kern. Die IKK Südwest ist Devil of the Day und macht aufmerksam auf Organspende. Motto: Mein FCK-Herz, zwei Leben lang. Bei mir ist Daniel Schilling, Vorstand der IKK Südwest. Warum ist es euch als Krankenkasse so wichtig, das Thema Organspende gerade auch an einem so emotionalen Ort wie dem Betze sichtbar zu machen?
1: Auf dem Betze gibt's ganz viel Herzblut. Deshalb gibt's keinen besseren Ort, um über das Thema Organspende aufmerksam zu machen. Für uns als regionale Krankenkasse und langjährigen Gesundheitspartner unseres ersten FC Kaiserslautern ist es ein Herzensanliegen, über Organspende aufzuklären. Und die große FCK-Familie, die steht zusammen, deshalb auf dem Betzenberg Organspende.
0: Was bietet ihr am Spieltag konkret an für alle, die Fragen haben oder sich einfach mal in Ruhe informieren möchten?
1: Ihr werdet uns finden in der Ostkurve, im Umlauf Süd, in der Fanhalle Nord. Es wird ein Flyer auslegen, es wird eine tolle Halbzeitaktion geben. Informiert euch über die Social-Media-Kanäle oder einfach www.ikk-sw.de.
0: Also vorbeischauen lohnt sich, informieren, Fragen stellen und gerne auch ein Erinnerungsfoto in der Fotobox machen. 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

0: gestalten mit. In den nächsten Wochen sollen die ersten Ergebnisse schon sichtbar werden. Gute Nachrichten aus Speyer. Hier können sich Bürgerinnen und Bürger künftig noch mehr einbringen. Wie das Ganze funktioniert, erklärt die Stadt heute Abend bei einer Infoveranstaltung. Dabei wird die neue digitale Beteiligungsplattform unter mitgestalten.speyer.de vorgestellt. Bürgerinnen und Bürger können sich über städtische Projekte informieren und online an Umfragen oder Beteiligungsverfahren teilnehmen. Und beim 1. FC Kaiserslautern laufen die finalen Vorbereitungen auf das letzte Heimspiel der Saison. Die Roten Teufel empfangen heute Abend Arminia Bielefeld. FCK-Trainer Thorsten Lieberknecht.
1: Es geht jetzt einfach darum, mehr als eine Haltung zu zeigen und hier zu Hause nochmal alles in die Waagschale zu werfen gegen Arminia Bielefeld, die jeden Punkt brauchen, um die Klasse zu halten, dass wir dort ein Gegner sind, der wirklich ein Gegner auch ist.
0: Anstoß ist heute Abend um 18.30 Uhr auf dem Betzenberg. Wir berichten live. Und mehr Nachrichten gibt's auf rpr1.de.
2: Und damit schauen wir auf die Straßen. Wir haben aktuelle Blitzer in Ludwigshafen in der Sternstraße und einen haben wir auf der B50 Rheinböllen Richtung Flughafen Hahn bei der Mülldeponie Kirchberg. Jetzt die aktuellen Staus- und Gefahrenmeldungen. Wir haben eine ungesicherte Unfallstelle auf der A1 Euskirchen Richtung Köln zwischen Erftstadt und Dreieck-Erftal. Dann braucht er ein bisschen Geduld auf der A3 Frankfurt Richtung Köln zwischen Rastplatz Logebachtal und Kreuzborn-Siegburg. Hier ist eine ungesicherte Unfallstelle auf der Fahrbahn. 6 Kilometer Stau bedeutet 40 Minuten Verlust. Dann haben wir die A61 Köln Richtung Koblenz zwischen Rheinbach und Dreieck-Bad Neuenahr-Ahrweiler. Hier sind 7 Kilometer Stau, ihr verliert eine Viertelstunde. Und die B42 Bonn Richtung Koblenz an der Ausfahrt Königswinter. Hier läuft aktuell eine Unfallaufnahme. Bitte fahrt da ein bisschen langsamer. Wer noch was gesehen hat, Staus, Blitzer, irgendwas, mich anrufen, kostenlos. Die Nummer ins Studio ist die 0800 8 und 3 mal die 62. Gute Fahrt euch!
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0: RPA1 hier am Freitagnachmittag. Und Leute, was macht dieser Song mit euch? Was eine geile Nummer, oder? Das war der Song natürlich zur WM 2006 von Herbert Grönemeyer. Zeit, dass sich was dreht. Und wir kommen doch gar nicht mehr aus dem Fußballfieber raus, oder? Ich meine, gestern Abend der SC Freiburg einfach ins Europa-League-Finale eingezogen. Was eine geile Nummer. Und in gut einem Monat geht die Fußball-WM los. In USA, Kanada und Mexiko wird gezockt. Und irgendwie kratzt uns Fußballfans doch in den Fingern, oder? Ich meine, so ein neues Trikot wäre schon schön, oder? Müssen wir aber aufpassen. Im Internet gibt's einen Haufen Abzocker. RPR1-Reporter Ronny Thorau. Was sind so die möglichen Probleme beim WM-Trikotkauf im Internet?
1: Ja, besonders übel als Extremfall ist natürlich, wenn ich ein Trikot bestelle, bezahle und dann aber gar nichts geliefert bekomme. Manchmal kriege ich aber auch zwar etwas geliefert, aber es ist von schlechter Qualität oder vielleicht stark mit Schadstoffen belastet. Das merkt man dann manchmal erst später beim Tragen. Außerdem kann ich bei manchen Anbietern, vor allem aus dem Nicht-EU-Ausland, Probleme mit dem Zoll bekommen. Und hinterher kann es auch noch Probleme geben, wenn ich plötzlich auf eine Garantie poche oder Ware zurückgeben und erstattet bekommen möchte. Das ist bei unseriösen Anbietern dann kaum oder gar nicht durchzuführen.
0: Ja, okay, und wie verhindere ich das?
1: Am besten nur auf bekannt seriösen Shop-Seiten einkaufen oder mir nicht bekannte Shops einmal beim KI-unterstützten Fake-Shop-Finder der Verbraucherzentralen eingeben. Da bekommt man zum Beispiel ein rotes Licht, wenn eine Webseite ziemlich sicher ein Fake-Shop ist, wo ich dann vielleicht gar nichts geliefert bekomme. Selber checken kann man zum Beispiel auch das Impressum, ob da etwa ein Ansprechpartner in der EU angegeben ist. Aber oft sind Fake-Shops heutzutage auch sehr professionell aufgemacht. Ansonsten kann man seine leuchtenden Augen bei sehr günstigen Preisen noch als Alarmzeichen nehmen. Denn super günstige WM-Trikots sind meist auch einfach zu schön, um seriös zu sein.
0: Ach, da hast du recht, Ronny. Oder, ich meine, die nächsten Wochen haben wir noch genug Zeit. Kaufen wir einfach ein bisschen weniger Süßigkeiten, trinken vielleicht ein Bier am Wochenende weniger und dann können wir uns noch ein schönes, originales Trikot leisten für die Fußball-WM, die dann bald losgeht. Ja,

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0: Helen Oates mit Man Eater, ein Song unseres Lebens hier bei RPR 1. Der Tag in Rheinland-Pfalz mit mir, Julian Eckert und mit Jens Baumgart.
1: Hallo, guten Abend.
0: Ja, viele rheinland-pfälzische Schülerinnen und Schüler waren heute mal nicht in der Schule. Kein Bock? Nee, sie hatten ja schon einen Grund.
1: Ja, sie haben nämlich demonstriert, Schulstreik gegen die Wehrpflicht bzw. den Wehrdienst. Momentan sind nämlich 10.000 Fragebögen unterwegs in Rheinland-Pfalz oder schon im Briefkasten gelandet. Die Jungs des Jahrgangs 2008 bekommen Post von der Bundeswehr. Ausfüllen muss man das. Ein anschließender Dienst an der Waffe, das ist freiwillig, noch jedenfalls. Finden aber viele nicht so richtig gut. Deshalb heute also Streiks. RPA1-Reporter Olaf Holzbach, Stichwort freiwillig, gibt's nicht eine Schulpflicht. Da war doch was.
2: Ja, und ob es die gibt und die zuständige Behörde, die Aufsichts- und Dienstleistungsdirektion in Trier, ist da glasklar. Engagement schön und gut, aber Unterricht geht vor. Sagen wir so, manche sehen es anders.
3: Dann kommt da nicht viel bei rum, wenn wir Dienstagabend auf der Straße stehen.
4: Die Schülerstreiks sind halt einfach ein Versuch, sich halt nicht für sein Land sozusagen nicht zu opfern, aber halt zu wehren.
5: Also ich finde gut, dass sie ein Zeichen setzen wollen, aber ich gehe nicht hin.
6: Weiß ich jetzt nicht ganz, dass man dann die Schule dafür schwänzt, ist jetzt nicht so der Sinn an der ganzen Sache.
2: Nicht der Sinn, eher der Kollateralschaden. Wir sind ja beim Thema Militär. In Landau, Trier, Koblenz und Mainz standen und stehen sie. Die Frage ist tatsächlich, wer hört sie, wenn sie nicht wenigstens den Unterricht sausen lassen?
3: Und das hat schon Fridays for Future gezeigt, dass diese Schulstreiks eben das Mittel sind.
2: Auch wenn viele Schüler für die Wehrpflicht sind, ja, auch dann sagen viele, die für die Wehrpflicht sind. Den einen Wunsch an die Politik haben sie fast alle.
7: Ja, dass man alle so kleinen Gruppen anhört vor allem.
8: Dass man nicht über die Jugend entscheidet, sondern mit der Jugend zusammen entscheidet.
9: Boah, das ist einfach mehr Mitspracherecht für die Jugendlichen.
10: In der Politik ist es so, dass es eine Verbindung zwischen der Jugend und der Politik geben muss, die es nicht gibt.
2: Das scheint das eigentliche Problem zu sein und ist es das nicht auch bei Fridays for Future? Also hinein in die Schulen, liebe Politik, dann brauchen die Schüler nicht zu streiken, bevor sie stramm stehen.
10: Weil irgendwie müssen wir unser Land ja verteidigen können.
1: Ja, irgendwie schon. Bundesweit, auch in Rheinland-Pfalz, Schülerinnen und Schüler streiken wieder gegen die Wehrpflicht.

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0: Ganz neu hier bei RPR1. Kygo, Khalid und Griffin. Was eine Kombi. Save My Love heißt der Song. Hier ist RPR1, der Tag in Rheinland-Pfalz. Guten Abend.
1: Guten Abend.
0: Ja, für den 1. FC Kaiserslautern läuft das letzte Heimspiel des Jahres. Arminia Bielefeld ist zu Gast auf dem Betzenberg.
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1: Ja, eigentlich geht's um nichts mehr für die Roten Teufel. Die Saison ist sowas von gelaufen. Aber nach diesen mega enttäuschenden Vorstellungen der letzten Woche, Julian, es war wirklich unterirdisch.
0: Komplett.
1: Oder? Ja, da wäre es nicht schlecht. Man würde sich heute von dem eigenen treuen Publikum doch einigermaßen anständig verabschieden. RPA1-Reporter Michel Hasslinger ist für uns im Fritz-Walter-Stadion. Michel, wie läuft's?
3: Da hätte ich doch mal eine gute Nachricht. 18 Minuten, 19 Minuten gespielt. Der FCK führt seit der 15. Minute mit 1:0 gegen die Arminia. Torschütze Marlon Ritter mit einem verwandelnden Elfmeter. Da war Jumpy, der aufgerückte Verteidiger der Lauterer, im Bielefelder Strafraum rüde umgerannt worden. Tobias Welz, dem Schiri, blieb da gar nichts mehr anderes übrig, als auf den Punkt zu zeigen. Und Marlon Ritter, der heute nicht Kapitän ist, sondern Daniel Hanslik, in seinem letzten Heimspiel für den FCK. Marlon Ritter verwandelt das Ding ganz cool. Ja, der FCK heute mit einer ganz anderen Körpersprache auch auf dem Platz. Bislang läuft das richtig gut. Lautern führt 1:0 gegen Bielefeld. Michel Hasslinger von Betzenberg.
0: Das sind auch gute Nachrichten, Michel. Also 1:0 für den FCK. Wir melden uns natürlich mit den nächsten Ergebnissen, wenn es dann weitergeht. Und jetzt senden wir Energie auf den Betzenberg mit Robbie Williams und Let Me Entertain You, damit da mal noch ein, zwei Tore mehr fallen für so einen richtigen Kantersieg heute auf dem Betzenberg. Robbie Williams mit Let Me Entertain You. Hier ist RPR1 um 10 vor 7.

0: Also wenn ihr heute noch rausgeht, der Song darf nicht fehlen. Freed from Desire. Was für ein geiler 90er, oder? Außerdem haben wir Clock Clock dabei. Boah, da will ich sofort mitklatschen im Studio, wirklich. Adore ya. Wunderschöne Nummer. Das ist der beste Musikmix für Rheinland-Pfalz. Gleich wieder um kurz nach 7.
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0: Wir schauen aufs RPR1 Wetter. Morgen wird's ein schöner Frühlingssamstag. Versprochen. Allerdings kein strahlend blauer Himmel. Es gibt ein paar Quellwolken und nachmittags kann's ein paar Schauer geben. Aber nur vereinzelt. Es wird sehr, sehr warm. Zwischen 21 und 25 Grad geben's. Und aktuell haben wir in Longkamp im Kreis Bernkastel-Wittlich 18 Grad. In Rüsselsheim in Rheinhessen haben wir 17 Grad und in Schifferstadt im Rhein-Pfalz-Kreis haben wir auch 18 Grad.
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3: Ich bin Vio Kostanitz. Schönen guten Tag. Nach der vermeintlichen Geiselnahme in einer Volksbankfiliale in Sinzig im Kreis Ahrweiler läuft die Großfahndung der Polizei. Inzwischen kommt auch etwas Licht in den Tatablauf. Dirk Köster berichtet.
4: Mindestens ein Täter hat heute Vormittag den Fahrer eines Geldtransporters vor der Bank abgepasst und ihm wohl auch eine Geldkassette entrissen. Der Räuber soll einen weißen Overall getragen haben, ähnlich einem Imkeranzug. Danach wurden der Fahrer des Transporters und eine weitere Person im Bankgebäude eingesperrt. Die Polizei ging zunächst von einer Geiselnahme aus. Als Spezialkräfte am Nachmittag in das Gebäude eindrangen, fanden sie aber nur noch die vermeintlichen Geiseln. Der oder die Täter waren schon über alle Berge.
3: Die Bundesregierung hat die Ablehnung der geplanten Entlastungsprämie von bis zu 1.000 Euro für die hohen Energiekosten bedauert und will nun Gespräche über das weitere Vorgehen führen. Die Regierung hält an dem Plan fest, angesichts der gestiegenen Energiepreise eine weitere Entlastung für die Bürgerinnen und Bürger zu erzielen, wie der stellvertretende Regierungssprecher Steffen Mayer gesagt hat. Dazu müssten alle ihren Beitrag leisten, also auch die Länder. Nach dem Hantavirus-Ausbruch auf dem Kreuzfahrtschiff Hondius bereiten internationale Fachleute die Ankunft der Passagiere und Besatzung auf Teneriffa vor. Mitarbeiter der Weltgesundheitsorganisation, der EU-Gesundheitsagentur und medizinisches Personal sollen an Bord sein. Laut Experten zeigt derzeit niemand auf dem Schiff Symptome. Der Gesundheitszustand der Gäste und Crew werde beobachtet und die Infektionskette nachverfolgt. Die WHO spricht von insgesamt 8 Hantavirus-Fällen, von denen einige bestätigt und einige Verdachtsfälle sein. Laut Medienberichten soll sich auf dem Schiff eine mittlere einstellige Zahl deutscher Staatsangehöriger befinden.
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5: Die Zuwanderung nach Rheinland-Pfalz hält an, sie wird aber schwächer. Das zeigen aktuelle Zahlen des Statistischen Landesamtes in Bad Ems. Demnach zogen im vergangenen Jahr knapp 140.000 Menschen ins Land, 8% weniger als 2024, aber immer noch mehr als Rheinland-Pfalz verlassen haben. Mehr als die Hälfte der neuen Mitbürger kam aus dem Ausland, vor allem aus Rumänien, aus der Ukraine und aus der Türkei. Das stärkste Zuwanderungsplus verbuchten die Landkreise Bad Neuenahr-Ahrweiler und Bad Kreuznach sowie die Stadt Trier. Olaf Holzbach aus Bad Ems.
0: Schauen wir auf die Straßen. Wir haben aktuelle Blitzer auf der B40 Mainz-Pariser Tor in Richtung Alzey, dann auf der A650 Ludwigshafen Richtung Bad Dürkheim an der Abfahrt Pofwiesenstraße und dann haben wir einen Blitzer auf der B50 Rhein-Bölln Richtung Flughafen Hahn bei der Mülldeponie Kirchberg. Jetzt die aktuellen Staus- und Gefahrenmeldungen. Vorsicht bitte auf der A3 Frankfurt Richtung Köln zwischen Kelsterbach und Wiesbadener Kreuz. Hier ist eine ungesicherte Unfallstelle auf der rechten Spur. Hier sind es 5 Kilometer Stau. Ihr verliert 20 Minuten. Dann haben wir die A3 Köln Richtung Frankfurt, Höhe Siebengebirge. Hier ist eine ungesicherte Unfallstelle. Hier liegt eine Leitbarke auf der Fahrbahn. Das war's soweit. Wer noch was gesehen hat, Staus oder Blitzer, Unfälle, mich anrufen, kostenlos. Die Nummer ins Studio ist die 0800 8 und 3 mal die 62. Gute Fahrt euch!
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0: Nabend, ich bin Julian Eckert und wir gehen rein. Und der erste FC Kaiserslautern spielt gerade zu Hause gegen Arminia Bielefeld. Wir schalten gleich wieder hoch ins Fritz-Walter-Stadion zu unserem Sportreporter Michel Hasslinger und gucken, wie da so die Lage ist. Und jetzt gibt's ein bisschen Musik von Clock Clock, unsere lieben Freunde. Der Song heißt Adore Ya.

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1: Hier ist RPR 1 am Freitagabend. Es ist Zeit fürs Album der Woche. Ein letztes Mal hören wir rein und das kommt von Melanie C. Das Album heißt Sweat und es dreht sich viel um Sport machen. Und ich dachte mir, lass einfach mal querbeet durch ein paar Songs hören. Also folgendes. Sehr poppig angehaucht. Melanie C. mit dem Song Undefeated Champion. Außerdem haben wir Drum Machine. Fühlt sich an, als würde man irgendwie auf dem Stepper im Fitnessstudio stehen. Und genau dieser Vibe ist ja auch das Album, ne? Und das ist die Hitsingle des Albums, Sweat. Ich find's gut. 3, 4, 5, 6, 7, 8. Als würdest du gerade im Sportstudio stehen. Also, Melanie C., sehr gelungenes Ding. Und jetzt hören wir ein letztes Mal rein. Das ist der Song Free to Love hier bei RPR 1.

0: Eric Carmen mit Hungry Eyes. Was für ein Song unseres Lebens. 87 rausgekommen. Starke Nummer. Und ich würde sagen, wir schalten hoch auf den Betzenberg.
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0: Heute ist Heimspiel. Der erste FCK zu Hause gegen Arminia Bielefeld. 18:30 war Anpfiff und wir schalten direkt hoch zu unserem RPR 1 Sportreporter Michel Haslinger. Michel, wie ist die Lage? Wie steht's?
2: Als Reporter hatte ich in den letzten Wochen ja selten Gelegenheit, mal gute Nachrichten zu verkünden. Aber heute ist es soweit. Der FCK ist mit einer 2:0-Führung gegen Bielefeld in die Halbzeitpause gegangen. Das 1:0 durch Marlon Ritter verwandelte Elfmeter in der 15. Minute. Bielefeld stellte sein Spiel dann komplett um. Die griffen dann den FCK an, versuchten den Ausgleich zu machen, denn die brauchen ja im Abschiedskampf jeden Punkt. Der FCK setzte auf Konter und so fiel das 2:0 in der 29. Minute. Marlon Ritter legt an der 16-Meter-Linie quer. Das ist der aufgerückte Verteidiger Simon Asta, der läuft noch 2 Meter und schiebt das Ding dann ins lange Eck. 2:0, das klingt nach einer sicheren Führung, aber die ist keineswegs sicher, denn die Gäste aus Bielefeld, die haben hier in der letzten halben Stunde dieser ersten Halbzeit das Spiel gemacht. Also das wird noch eine spannende zweite Halbzeit, aber immerhin 2:0 Führung für den FCK. Michel Haslinger von Betzenberg.
0: Schönes Ding, Michel. Also 2:0 für den ersten FC Kaiserslautern. Wir halten euch natürlich auf dem Laufenden. Und Michel, genießt die Stadionwurst jetzt in der Halbzeit.

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4: Wir schauen auf die Straßen. 7:30 haben wir es. RPR1 ist hier am Start. Aktuelle Blitzer haben wir auf der A1 Koblenz Richtung Trier bei Mähren, dann auf der A6 Kaiserslautern Richtung Saarbrücken bei Rammstein-Miesenbach und auf der A60 Mainz Richtung Bingen vor Mainz-Gonsenheim. Jetzt die aktuellen Staus- und Gefahrenmeldungen. Vorsicht bitte auf der A3 Köln Richtung Frankfurt zwischen Kreuzborn-Siegburg und Siebengebirge. Hier liegen Autoteile auf der Fahrbahn. Dann die B49 Koblenz-Kochem zwischen Pommern und Klotten. Hier liegen mehrere Steine auf der Fahrbahn. In beiden Richtungen. Und dann haben wir noch einen Stau auf der A3 Frankfurt Richtung Köln zwischen Kelsterbach und dem Wiesbadener Kreuz. Hier sind 6 Kilometer Stau. Ihr verliert 20 Minuten. Und die A3 Frankfurt Köln zwischen Dierdorf und Raststätte Ebgert. 2 Kilometer nur, aber trotzdem 25 Minuten Stau. So, wer noch was gesehen hat, Staus, Blitzer, Unfälle, mich anrufen, 0800 8 und 3 mal die 62. Ansonsten gute Fahrt euch.
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0: No Doubt und Don't Speak hier bei APR 1. Und wenn bei euch jetzt gerade irgendwie die Dusche am Arsch ist oder die Armatur am Waschbecken oder irgendwas in der Wohnung, alles kein Problem. Ein Handwerker arbeitet auch am Wochenende.
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2: Yay, Mahlzeit. Ich bin der Handwerker Peters, ihr könnt mich ja P nennen. So, was haben wir denn? Ah, ich sehe jetzt schon, die Wand muss ausgebessert werden. Ja, das kriegen wir hin. Liebe Hörerinnen und Hörer, das ist heute meine Aufgabe für den Lehrling Thorsten. Spachteln. Ja, wie eine Mittagspause bei McDonald's. Stift, ich helfe dir dabei. Waren Rigipsplatten nicht genau genug zugeschnitten, da sagte mein Meister immer, kein Problem, bis anderthalb Meter kann ich aufspachteln. Na Thorsten, wir wurden damals als Stift noch richtig verarscht. Da hieß es immer, Lehrling, hol mal. Und da wurde es losgeschickt. Siemens Lufthaken, Knackpatronen für die Ratsche, Eimer Druckluft, Ersatzblasen für die Wasserwaage, Feierabendschablone. Ja, mein Meister, der war speziell. Maurer, der Mörtelfugen-Karl. Der war immer besoffen, immer Stubbi in der Hand. Da stand er mit uns Lehrlingen mal vor der Speisbütt. Hier macht man Mörtel. Ganz einfach. Ein Drittel Kalk, ein Drittel Zement, ein Drittel Sand und ein Drittel Wasser. Ich sag, Meister, das sind ja vier Drittel. Und der, dann holst du halt eine größere Speisbütt, du Maulheld. Yay, so, fertig. Normal sollte das halt.
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0: Dido mit White Flag hier bei RPR 1. Und was reimt sich auf Kuhstall? Fußball!
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0: Jawohl, denn der erste FC Kaiserslautern spielt heute zu Hause gegen Arminia Bielefeld. RPR 1 Sportreporter Michel Hasslinger ist auf dem Betzenberg im Fritz-Walter-Stadion. Michel, wie sieht's aus? Wie steht's?
2: Mittlerweile steht es 3:0 für den 1. FC Kaiserslautern, 1:0 Marlon Ritter, faule Elfmeter in der 15., 2:0 Asta in der 29. Bielefeld macht hier das Spiel, aber sie sind zu ungefährlich vor dem Tor, da fällt ihnen wenig ein. Der FCK spielt auf Konter und einer dieser Konter war dann in der 56. Minute richtig gut ausgespielt. Norman Bassett, der Belgier, bekam auf der rechten Seite den Ball in den Lauf gespielt, lief dann alleine auf Jonas Kasken, den Bielefelder Torwart zuschob, in die lange Ecke zum 3:0. Das sieht jetzt nach einer sicheren Führung aus, aber ich sag mal, sicher ist hier überhaupt noch nichts.
0: Alles klar, Michel. Wie ist denn so die Stimmung auf dem Betze? Ist es ausverkauft?
2: Ja, Stadion wie immer restlos ausverkauft. Nur ein paar Tickets im Gästeblock waren noch zu haben vor dem Spiel. Also wieder 49.000. Das ist ja phänomenal. Das ist die beste Zuschauerzahl, die der FCK in seiner Geschichte je hatte in dieser Saison. Schnitt über 47.000. Fantastische Stimmung. Heute natürlich auch klar 3:0-Führung. Letztes Heimspiel der Saison. Da wollen die Zuschauer noch was erleben und zumindest der Spielstand, der sagt ja, sie erleben heute auch was. Wieder Bassett, frei vor dem Tor und dann rutscht er wie so oft einfach weg, aber er hat sein Tor heute schon gemacht. 3:0 die Führung für den FCK, gespielt 63 Minuten, zurück im Studio.
0: Danke dir, Michel, also viel Spaß noch, wir melden uns dann gleich wieder zur Schlussphase. 3:0, das geht doch gar nicht besser für so einen Freitagabend. Perfekt, hier ist RPR 1, jetzt mit Jonas Blue und Mama.

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5: Gleich gibt's Ed Sheeran. Der gute alte Sapphire. Geht doch immer, oder? Und außerdem freue ich mich, dass ich euch eine ganz, ganz neue Nummer von Maroon 5 zeigen kann. Lang nichts mehr gehört von denen, oder? Heroin heißt die Nummer. Gibt's gleich um kurz nach 8. Das ist der beste Musikmix für Rheinland-Pfalz. Und vorher schauen wir noch kurz aufs Wetter. Morgen wird ein schöner Frühlingssamstag. Kein strahlenblauer Himmel. Dafür gibt's ein paar Quellwolken. Nachmittags kann es ein paar vereinzelte Schauer geben. Das Ganze bei 21 bis 25 Grad.
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6: Ich bin Vio Kostanitz. Schönen guten Tag. Nach der vermeintlichen Geiselnahme in einer Volksbankfiliale in Sinzig im Kreis Ahrweiler läuft die Großfahndung der Polizei. Inzwischen kommt auch etwas Licht in den Tatablauf. Dirk Köster berichtet.
7: Mindestens ein Täter hat heute Vormittag den Fahrer eines Geldtransporters vor der Bank abgepasst und ihm wohl auch eine Geldkassette entrissen. Der Räuber soll einen weißen Overall getragen.

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5: Ich bin Ursula Winkler. US-Präsident Trump hat nach eigenen Angaben Russland und die Ukraine von einer ab heute geltenden dreitägigen Waffenruhe überzeugt. Sie werde die Aussetzung aller Kampfhandlungen sowie den Austausch von 1000 Gefangenen jeder Seite umfassen, schrieb Trump auf seiner Plattform Truth Social. Er sei Kreml-Chef Putin und dem ukrainischen Präsidenten Zelensky sehr dankbar, dass sie zugestimmt hätten. Kiew und Moskau bestätigten die Vereinbarung. Die umstrittene Riester-Rente bekommt einen Nachfolger. Der Bundesrat hat neue Regeln für die staatlich geförderte private Altersvorsorge beschlossen. Ziel ist es, wieder mehr Menschen zum privaten Sparen für die Rente zu motivieren.
6: Neu ist vor allem, Sparer können künftig selbst entscheiden, wie viel Risiko sie eingehen wollen. Es gibt sichere Modelle mit vollständiger Garantie, aber auch Varianten mit weniger Absicherung und dafür höheren Renditechancen. Der Staat unterstützt das Ganze weiter mit Zuschüssen. Besonders Familien profitieren zusätzlich über Kinderzulagen. Auch Selbstständige können die staatlich geförderte Altersvorsorge nutzen. Hintergrund ist die Sorge, dass die gesetzliche Rente allein für viele Menschen später nicht mehr reichen wird. Zoe Tassovali, Nachrichtenredaktion.
5: Das US-Verteidigungsministerium hat damit begonnen, neue Akten zu UFOs zu veröffentlichen. Es sei die erste Veröffentlichung bisher geheimer Akten zu nicht identifizierten anomalen Phänomenen. Das teilte das Pentagon in Washington mit.
7: Auf der Pentagon-UFO-Webseite sind nun rund 160 Dateien über außerirdische Phänomene für jedermann zugänglich. Es gibt viele Schwarz-Weiß-Aufnahmen von unbekannten Flugobjekten, viele davon auch schon ziemlich alt. Das amerikanische Volk solle sich selbst ein Bild davon machen, was man an nicht identifizierten Luftphänomenen, Flugobjekten und möglichem außerirdischen Leben über die Jahre gesammelt habe, erklärte Präsident Trump und wünschte viel Spaß dabei. Neben dem Pentagon sind auch die NASA, das FBI und verschiedene Geheimdienste an der UFO-Dokumentation beteiligt. Tina Eck, USA.
5: Zum Fußball. Borussia Dortmund hat sich am Abend vorzeitig die Vizemeisterschaft in der Bundesliga gesichert. Der BVB gewann zu Hause mit 3:2 gegen Eintracht Frankfurt. Die Hessen müssen nun um die Qualifikation für den Europacup fürchten.
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1: Ich bin Ursula Winkler. In der Ukraine und in Russland läuft inzwischen die Zeit, in der eine von US-Präsident Trump vermittelte dreitägige Waffenruhe greifen soll. Dabei war nicht sofort klar, ob die Kampfhandlungen tatsächlich bereits eingestellt wurden. Trump hatte die Waffenruhe und einen Gefangenenaustausch unerwartet und sehr knapp vorher angekündigt. In Moskau ist heute die traditionelle Militärparade zum Tag des Sieges der Sowjetunion über Hitler-Deutschland geplant. In der Pflegeversicherung droht in den kommenden 2 Jahren eine Finanzlücke von mehr als 22,5 Milliarden Euro. Das geht aus Äußerungen von Bundesgesundheitsministerin Wagen in der Rheinischen Post hervor. Bis Mitte des Monats will sie deshalb Vorschläge für eine Pflegereform vorlegen.
2: Dass die Menschen immer älter werden, ist nur ein Grund dafür, dass die Pflegekassen am Stock gehen. Hauptursache dürfte sein, dass vor fast 10 Jahren die Pflegestufen umgestellt worden sind. Leistungen gibt es seitdem häufiger und früher. Laut Ministerin Wagen hat sich die Zahl der Menschen, die als pflegebedürftig eingestuft werden, seitdem verdoppelt. Es werden auch Gruppen erfasst, von denen das damals niemand gedacht habe, etwa viele Kinder und Jugendliche mit ADHS. Um die Finanznot der Kassen zu lindern, werden vermutlich Leistungen gekürzt oder gestrichen. Thomas Bremser, Nachrichtenredaktion.
1: Der Bundesrat hat den Weg für Public Viewing Events während der anstehenden Fußball-Weltmeisterschaft freigemacht. Damit werden öffentliche Übertragungen von WM-Spielen auch nach 22 Uhr möglich.
3: Warme Sommernächte und gemeinsam Fußball schauen. Genau das dürfte bei der WM jetzt vielerorts möglich bleiben. Denn gerade bei diesem Turnier laufen viele Spiele mitten in der Nacht hier bei uns in Deutschland. Die Behörden vor Ort dürfen Public Viewings deshalb auch nach 22 Uhr erlauben, sollen dabei aber weiter auf den Lärmschutz achten. Heißt, Fußballstimmung ja, aber die Nachbarn sollen trotzdem nicht gestört werden. Die Vorrundenspiele der deutschen Mannschaft sind um 19 bzw. 22 Uhr. Zoe Tassovali, Nachrichtenredaktion.
1: Zum Fußball. Borussia Dortmund hat sich am Abend vorzeitig die Vizemeisterschaft in der Bundesliga gesichert. Der BVB gewann zu Hause mit 3:2 gegen Eintracht Frankfurt. Die Hessen müssen um die Qualifikation für den Europacup fürchten.
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